Das ist ein Stück, das ich selbst produziert habe als Producer. Ich sage das jetzt deshalb, weil es in dem Zusammenhang die größte, wie soll ich sagen, Blamage für Nena gab, an der ich schuld war. Das Stück hatte nur Schlagzeug am Anfang und dann fing der Gesang direkt an, ohne dass irgendein Ton gespielt wurde, also nur das Schlagzeug halt. Jetzt waren wir in der ZDF-Hitparade und nachmittags gab es den Soundcheck und da lief der Song natürlich vorher schon da. Sie hatte die Tonart im Kopf und das Problem zeigte sich nicht. Am Abend war dann die Situation, wo nur Schlagzeug erklang, vorher ein anderer Song da war, sie also die Tonart nicht im Kopf hatte und sie dann komplett im Wald angefangen hat und überhaupt nicht in Harmonie mit dem Playback. Und dann waren die Schlagzeugen natürlich, Nena kann eigentlich gar nicht singen. Wie gesagt, mein Versehen, hätte ich eigentlich vorhersehen müssen, dass man da irgendwas macht, weil sie natürlich eine richtig gute Sängerin ist und eine richtig gute Musikerin. 80s, 80s, 80s.

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1: Im Studio Lisa Schwarzkopf. Dämpfer für die deutsche Nationalmannschaft bei der Fußball-WM. Im abschließenden Vorrundenspiel hat das DFB-Team mit 1:2 gegen Ecuador verloren. Schon vorab war der Gruppensieg sicher gewesen. Am Montag geht's in Boston im 16. Finale weiter. Gegen wen ist noch unklar. Wer bestellt, bezahlt. Unter diesem Motto haben Bund und Länder jetzt eine Finanzreform beschlossen. Sie soll die Kommunen entlasten. Bei neuen Bundesgesetzen übernimmt der Bund künftig 80% der Kosten, die in den Kommunen entstehen. Allerdings, bei neuen Gesetzen, die kommunale Kassen entlasten, wandert Geld auch wieder zurück. Die Polizei bereitet sich auf einen Großeinsatz beim AfD-Bundesparteitag in 1,5 Wochen in Erfurt vor. Die Welt am Sonntag berichtet, dass bis zu 50.000 Gegendemonstranten erwartet werden. Gerechnet wird unter anderem mit Störaktionen bei der Anreise der Delegierten. Die Deutsche Bahn rät Kunden wegen der Hitze von Reisen ab und bietet Stornierungen an. Das Unternehmen rechnet mit Zugausfällen und Verspätungen, unter anderem auch wegen möglicher Böschungsbrände oder heftiger Gewitter. Wer sein Ticket storniert, bekommt sein Geld zurück.
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2: Meist klar und trocken ist es gerade, höchstens ein paar Wolken ziehen mal durch. Und die Temperaturen liegen aktuell zwischen 24 und 16 Grad. Heute bleibt's weiter trocken bei wenig Wolken. Und es wird richtig heiß, die Höchstwerte klettern auf 31 bis 38 Grad.
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1: Im Studio Lisa Schwarzkopf. Bevor es in die K.O.-Runde geht, hat sich Deutschland bei der Fußball-WM einen Patzer erlaubt. Nach 2 Siegen gab es zum Abschluss der Vorrunde gegen Ecuador eine 1:2 Pleite. Ab dem 16. Finale am Montag heißt es fürs Team von Bundestrainer Nagelsmann nun: Verlieren verboten. Die weiteren Ergebnisse: Japan-Schweden 1:1 und Tunesien-Niederlande 1:3. Die Kommunen in Deutschland sollen entlastet werden. Bund und Länder haben sich jetzt nach langem Ringen auf eine Finanzreform geeinigt. Der Bund übernimmt künftig 80% der Kosten, die den Kommunen durch Bundesgesetze entstehen. Das Motto: Wer bestellt, bezahlt. Im Prozess um den Anschlag auf den Magdeburger Weihnachtsmarkt fällt heute das Urteil. Die Generalstaatsanwaltschaft fordert für den Angeklagten lebenslange Haft mit anschließender Sicherungsverwahrung. Bei der Tat vor 1,5 Jahren wurden 6 Menschen getötet, mehr als 300 wurden verletzt. Die Deutsche Bahn schraubt die Ziele deutlich nach unten. Bahnchefin Paller sagt, bisherige Versprechen, etwa mehr Fahrgäste, komplett digitale Schiene und hohe Pünktlichkeitswerte seien so nicht realistisch. Für den Fernverkehr heißt das konkret, 80% Pünktlichkeit sollen erst 2035 erreicht werden.
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2: Meist klar und trocken ist es gerade, höchstens ein paar Wolken ziehen mal durch. Und die Temperaturen liegen aktuell zwischen 24 und 16 Grad. Heute bleibt es weiter trocken bei wenig Wolken. Und es wird richtig heiß, die Höchstwerte klettern auf 31 bis 38 Grad.
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0: 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Katharina Frank von den Rainbirds über Prince, When Doves Cry.
1: Also ich war ein riesen Prince-Fan. Ich habe zweimal ihn gesehen in einem riesigen Stadion und hatte trotzdem das Gefühl, der singt nur für mich. Der sieht mich, obwohl ich da in der Masse stehe. Und die gesamte Performance ist tatsächlich für mich als Person, die dort in der Masse steht. Und das ist einfach beeindruckend.

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1: Im Studio Lisa Schwarzkopf. Dämpfer für die deutsche Nationalmannschaft bei der Fußball-WM. Im abschließenden Vorrundenspiel hat das DFB-Team mit 1:2 gegen Ecuador verloren. Schon vorab war der Gruppensieg sicher gewesen. Am Montag geht's in Boston im 16. Finale weiter. Gegen wen ist noch unklar. Die weiteren Ergebnisse: Niederlande-Tunesien 3:1 und Schweden-Japan 1:1. Wer bestellt, bezahlt. Unter diesem Motto haben Bund und Länder jetzt eine Finanzreform beschlossen. Sie soll die Kommunen entlasten. Bei neuen Bundesgesetzen übernimmt der Bund künftig 80% der Kosten, die in den Kommunen entstehen. Allerdings, bei neuen Gesetzen, die kommunale Kassen entlasten, wandert Geld auch wieder zurück. In Venezuela läuft nach den schweren Erdbeben mit über 230 Toten die internationale Hilfe an. Mehrere Länder kündigten an, Rettungskräfte in die Region nahe der Hauptstadt Caracas zu schicken. Auch die Bundeswehr will sich beteiligen. Die Deutsche Bahn rät Kunden wegen der Hitze von Reisen ab und bietet Stornierungen an. Das Unternehmen rechnet mit Zugausfällen und Verspätungen, unter anderem auch wegen möglicher Böschungsbrände oder heftiger Gewitter. Wer sein Ticket storniert, bekommt sein Geld zurück.
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2: Klar oder mit ein paar Wolken geht's in den Morgen und es bleibt trocken. Im Laufe des Tages knallt die Hitze dann richtig rein. Dazu weiterhin viel Sonnenschein und kaum Regengefahr. Die Höchstwerte liegen bei 31 bis 38 Grad. Morgen bleibt es sehr heiß, dazu im Westen auch mal mehr Wolken und an der Nordseeküste kann es vereinzelt kräftig gewittern. Maximal 41 Grad.
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3: Der Freitagmorgen mit Marie und Sebastian hier, das Team heute früh im Peter-Illmann-Morgen. Schönen guten Morgen, Marie. Hallo.
4: Hallo, Sebastian. Peter, liebe Grüße in den Urlaub und ich freue mich, dass wir heute hier durch die Sendung rutschen.
3: Boah, schon wieder Freitag. Die Woche, die ging wirklich so schnell rum. Ist ja Wahnsinn. Ja. Die beliebtesten Eissorten in Deutschland, das sind traditionell Vanille, Schokolade und Stracciatella. Ja, Vanille ist seit Jahren ja schon die Nummer eins. Da fällt mir auf, was ist eigentlich mit der guten alten Erdbeere geworden?
4: Wo ist die denn hin? Ich kann es ja nicht sagen. Ich finde, Eis ist wahnsinnig überbewertet. Ich mag das gar nicht so unheimlich gerne. Was ist deine Lieblingseissorte?
3: Naja, was denn wohl? Schlumpfeis, das Blaue.
4: Selbstverständlich.
3: Ja, was für eine Frage.
4: Komm ich drauf, zu fragen. Also weg vom Eis, hin zur Musik geht auch immer. Ist immer ein Dauerbrenner. Vor allem die Summer Edition, Leute. 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Da findet ihr den coolen Sommersound der 80er.
3: Daraus jetzt mal ein schönes Beispiel. Ein Song, der da auf keinen Fall fehlen darf natürlich. UB40 Reggae Sound aus England. Hier sind sie mit Red Red Wine. Schönen guten Morgen, schönen Start in den Tag euch.

0: Freitagmorgen zu früher Stunde. Schönes Aufstehen wünschen wir euch. Marie Sebastian hier heute im Studio. Und das war gerade Musik von Soul Sister, The Way to Your Heart.
1: Guten Morgen, ihr Lieben.
0: Es geht rein in diesen 26. Juni und übrigens heute ganz genau vor 49 Jahren, da gab Elvis sein letztes Konzert und zwar in Indianapolis. Im August starb der King dann.
1: Das war heute im Jahr 1977, aber wir gucken, was heute auf den Tag genau in den 80ern so los war. Das hat ihr gleich hier in einer Timeline.
0: Vorher gehen wir noch ins ganz späte Jahrzehnt mit diesem Hit hier von In Excess. Hier ist Suicide Blonde. Schönen Start in den Tag heute.

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1: Heute am 26. Juni 1988, da feiern die Jungs der Boyband Bros ihre Nummer 1 Platzierung in der britischen Heimat mit I Owe You Nothing. Ein großer Erfolg für die Zwillinge Luke und Matt Goss sowie den dritten im Bunde, nämlich Craig Logan. Wir gehen in das Jahr 1984. Duran Duran belegen Platz 1 der US-Charts mit ihrer Single The Reflex. Der Song wird zudem ein Platz 1-Erfolg in Kanada, Großbritannien und den Niederlanden und Belgien. Geburtstag feiert heute Chris Isaak. 1956 wurde der US-amerikanische Sänger und Schauspieler geboren, hatte Riesenhits wie Wicked Game oder Blue.

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1: Im Studio von Riebe sei freundlieb. Dämpfer für Deutschland bei der Fußball-WM. Im letzten Vorrundenspiel hat das DFB-Team mit 1:2 gegen Ecuador verloren. Der Gruppensieg war allerdings schon vorab sicher gewesen. Gegen wen es im 16. Finale geht, steht noch nicht fest. Ecuador ist damit weiter, genau wie die Elfenbeinküste, die Niederlande, Japan und Schweden. Im Prozess um den Anschlag auf den Magdeburger Weihnachtsmarkt fällt heute das Urteil. Die Generalstaatsanwaltschaft fordert für den Angeklagten lebenslange Haft mit anschließender Sicherheitsverwahrung. Bei der Tat vor 1,5 Jahren wurden 6 Menschen getötet, mehr als 300 wurden verletzt. Die Kommunen in Deutschland sollen entlastet werden. Bund und Länder haben sich jetzt nach langem Ringen auf eine Finanzreform geeinigt. Der Bund übernimmt künftig 80% der Kosten, die den Kommunen durch Bundesgesetze entstehen. Das Motto: Wer bestellt, bezahlt. Es ist schon fast ein Running Gag. Das Mega-Bauprojekt der Bahn Stuttgart 21 verschiebt sich wohl erneut. Bahnchefin Palla und Baden-Württembergs Regierungschef Özdemir wollen heute ein Update geben. Vorab war schon durchgesickert, dass es mit der Eröffnung wohl erst in 5 Jahren etwas wird. 80s
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3: Klar oder mit ein paar Wolken geht's in den Morgen und es bleibt trocken. Im Laufe des Tages knallt die Hitze dann richtig rein. Dazu weiterhin viel Sonnenschein und kaum Regengefahr. Die Höchstwerte liegen bei 31 bis 38 Grad. Morgen bleibt es sehr heiß, dazu im Westen auch mal mehr Wolken und an der Nordseeküste kann es vereinzelt kräftig gewittern. Maximal 41 Grad.
4: 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Jawohl, wir steuern ins nächste Sommerwochenende rein. Ganz egal, ob ihr schon im Urlaub, im Ferienmodus seid oder heute noch einen Arbeitstag vor euch habt. Wir werden das mit den coolen 80ern hier versuchen, schön in Richtung Wochenende über die Bühne zu bringen. Und wir sind Marie und Sebastian. Hi.
5: Hallo. Vielleicht steht ihr gerade unter der Dusche. Dann kann ich euch sagen, in 8 Sekunden verbraucht man ungefähr 1 Liter Wasser. Ja? Ach, und in diesen 8 Sekunden, da macht ihr euch hier übrigens gleich die 80s Socken klar in unserem 8-Sekunden-Spiel. Also schnell noch anmelden dafür auf 80s.de.
4: So, und bevor wir anrufen, gibt's noch Musik von Pat Benatar heute früh. Hier ist sie mit Love is a Battlefield.

0: Mit den coolen 80ern steuern wir hier ins nächste Sommerwochenende. Schönen guten Morgen am Freitag, sagen Marie und Sebastian. Das war gerade Musik von Aha. Heute früh, The Sun Always Shines on TV.
1: Hallo, Peter ist im Urlaub, aber wir haben trotzdem ein Spielchen vor uns.
0: Ja.
1: Es geht nämlich jetzt wieder um die 80s Socken. Für alle die, die sich angemeldet haben auf 80s80s.de, könnte es jetzt heiß werden. Es könnte bei euch klingeln.
0: Meine Güte, was der Peter hier alles hinterlassen hat. Einen Stapel Socken, dann seinen Kassettenrekorder. Da werde ich gleich auf die Taste drücken an einer beliebigen Stelle, einer Zufallsstelle eines 80er-Hits.
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1: Hallo, lieber Wolfgang. Hier ist 80s in Form von Marie und Sebastian.
3: Hallo.
1: Guten Morgen.
0: Guten Morgen. Hallo, Wolfgang.
1: Wir würden gerne mit dir spielen, eine Runde um die 80s Socken. Du hast dich angemeldet dafür und jetzt interessiert mich mal, bist du an den Socken interessiert oder möchtest du dich der Challenge stellen, diesen Hit zu erkennen?
3: Ich bin an den Socken interessiert und ich will mich der Challenge stellen.
1: Oh, hier ganz motiviert unterwegs heute
0: Sehr
1: Morgen.
0: Sehr gute Antwort, natürlich. Also ohne Socken geht's natürlich nicht durch den Sommer, das ist schon klar, unsere stylischen 80s Socken. Wir sind in Krefeld bei dir, Wolfgang.
3: Ja, yes, das ist richtig. Ja.
1: Ich habe mal so ein bisschen genauer geguckt, deine Ecke, wo du wohnst, sag ich natürlich nicht, aber in den 30ern, da war das ja alles noch sehr sumpfig, ne? Es war ja alles ein bisschen Moorgebiet bei euch.
3: Ja, es war Wald und Sumpf, richtig.
1: Ist
3: ja,
1: da noch was von über?
3: Nee, da ist nichts mehr von über.
1: Alles
3: viel, viel Natur noch, aber ein Sumpf mehr, nein.
1: Verrückt. Schöne Ecke aber, habe ich mir mal angeguckt. Geht auf jeden Fall schlechter, in Krefeld zu wohnen.
3: Das ist richtig, ja.
1: Pass auf, wir gehen zur Musik und damit zu dem Kassettenrekorder, der da bei Sebastian steht.
0: Und ich frage, bist du startklar für die heutige Runde?
3: Ich bin startklar.
0: Sehr schön, dann kommen jetzt hier deine 8 Sekunden. Achtung, mein Finger geht auf den Kassettenrekorder. Bitteschön.
1: Sing mal weiter. Mach mal.
3: Went up all night. Ach nee, ich komme nicht drauf.
1: Bist du in den 80ern viel schwofen gewesen?
3: Ja, doch.
1: Ja?
3: In den späten 80ern eher, aber ja.
1: Okay. Wie hat man denn diese Einrichtung genannt, wo man denn feiern gegangen ist?
3: Ja, ein Disco.
1: Genau, und im Amerikanischen sind das die gewesen.
3: Klapp.
1: Da hat man ja getanzt in den Hallen.
3: Dancefloor.
0: Man hat in diesen Hallen getanzt. In diesen Tagen.
3: Ah, Holland.
1: Es tut mir sehr leid, aber pass auf, bevor wir das jetzt auflösen, möchte ich dir sagen, hier wird so oft mitgemacht, wie ihr Bock habt. Das heißt, du kannst direkt wieder raufklicken, 80s80s.de, dich anmelden und dann könnten wir schon morgen wieder miteinander spielen, okay?
3: Ja, alles klar.
1: Oder besser gesagt, am Montag merke ich gerade, wir lösen mal auf. Die Dancehall Days. Wang Chang.
3: Den Gruppennamen war mir nicht bekannt, aber das Lied natürlich.
1: Okay. Wolfgang,
0: wir lassen den Stapel Socken einfach hier liegen und wir freuen uns, wenn du nochmal dabei bist dann.
3: Okay.
1: Bis dann. Tschüss, Wolfgang.
3: Bis dann.

0: Freitagmorgen, es geht in Richtung 6 Uhr. Schön, dass ihr dabei seid. Hier ist 80s 80s mit Marie, Sebastian und gerade mit George Michael. I want your sex.
1: Hi. Ob der gute Mann wohl 70 Kerzen auf seiner Torte heute Morgen hatte, wir wissen es nicht. Auf jeden Fall sagen wir herzlichen Glückwunsch an den Sänger und Schauspieler, der heute feiern darf.
0: Ich bin mal gespannt, ob ihr drauf kommt. Wir haben ein paar Tipps für euch, wer es ist. Und zwar als Schauspieler, da hatte er einige hier und da ja auch kleinere Rollen in Filmen wie zum Beispiel Die Mafiosi-Braut, Das Schweigen der Lämmer tatsächlich, Twin Peaks oder Little Buddha.
1: Ja, und als Musiker, da kennen wir ihn zum Beispiel mit einem 80er-Song, der im Frühjahr 91 wieder veröffentlicht wurde und erst dann zum Hit wurde, also ein ganz später Erfolg. Wir hören mal rein.

0: Das Blue Hotel von...
1: Ich glaube, den meisten ist es jetzt klar, von wem wir reden und wen wir heute hier ein bisschen abfeiern wollen. Natürlich, der gute Mann heißt Chris Isaak und er wird, wie gesagt, heute 70 runde Jahre alt.
0: Herzlichen Glückwunsch, ganz viel Gesundheit. Ich glaube, das ist in jedem Lebensalter wichtig, dass wir noch lange vielleicht mit ihm sogar noch mal musikalisch zu tun haben. Wir wissen es nicht.

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1: Im Studio von Riebe sei freundlieb. Deutschland hat sich bei der Fußball-WM einen Patzer erlaubt. Nach 2 Siegen gab es zum Abschluss der Vorrunde gegen Ecuador eine 1:2-Pleite. Deutschland stand ja schon sicher als Gruppensieger fest. Auch Ecuador steht damit in der K.O.-Phase, genau wie die Elfenbeinküste, die Niederlande, Japan und Schweden. Wer bestellt, bezahlt. Unter diesem Motto haben Bund und Länder jetzt eine Finanzreform beschlossen, die die Kommunen entlasten soll. Bei neuen Bundesgesetzen übernimmt der Bund künftig 80% der Kosten, die in den Kommunen entstehen. Allerdings, bei neuen Gesetzen, die kommunale Kassen entlasten, wandert Geld auch wieder zurück. Verbraucher sollen künftig ein Recht auf Reparatur haben. Der Bundestag hat beschlossen, dass Hersteller kaputte Geräte wie Smartphones oder Waschmaschinen mehrere Jahre zu einem angemessenen Preis reparieren müssen. So soll unter anderem Elektroschrott vermieden werden. In Venezuela läuft nach dem schweren Erdbeben mit über 230 Toten die internationale Hilfe an. Mehrere Länder, darunter Deutschland und die USA, kündigten an, Rettungskräfte in die Region nahe der Hauptstadt Caracas zu schicken. Auch die Bundeswehr will sich beteiligen.
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2: Klar, oder mit ein paar Wolken geht's in den Morgen und es bleibt trocken. Im Laufe des Tages knallt die Hitze dann richtig rein. Dazu weiterhin viel Sonnenschein und kaum Regengefahr. Die Höchstwerte liegen bei 31 bis 38 Grad. Morgen bleibt es sehr heiß, dazu im Westen auch mal mehr Wolken und an der Nordseeküste kann es vereinzelt kräftig gewittern. Maximal 41 Grad.
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3: Da grüßen wir euch aus dem 80s PIM-Studio, heute mit Marie und Sebastian, denn Peter gönnt sich ein paar Sommerurlaubstage und das sei ihm vergönnt.
4: Ja, liebe Grüße von uns an Peter und natürlich an euch und wir haben auch etwas für euch und zwar was Neues, was jetzt erstmal ein bisschen verwirrend klingt bei einem 80er-Radiosender.
3: Aber heute ist eben Freitag, also der Neo-Friday in der Show. Da bekommen wir einen Song einer absoluten Musiklegende gleich zu hören, die leider schon einige Jahre nicht mehr unter uns weilt. Mehr, wie gesagt, dazu gleich in ein paar Minuten.
4: Jetzt um kurz nach 6 für euch New Shoes mit I Can't Wait. 80s.

nicht den Freitagmorgen, also Richtung Wochenende. Zwar ohne Peter, der ist im Urlaub, aber mit Sebastian. Freitagmorgen, also Richtung Wochenende. Zwar ohne Peter, der ist im Urlaub.

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1: Ja, und heute muss man sagen, ist es sozusagen was halb Neues. Wir kennen den Track noch nicht, aber der Song selbst hat schon ein paar Jährchen auf dem Buckel. Es ist nämlich ein Song von Prince. Und ihr wisst ja, von ihm heißt es, dass er stapelweise und tonnenweise Musik noch in seinen Schubladen hinterlassen hat, die bislang noch nicht veröffentlicht wurde.
0: Es kursiert sogar eine Zahl. Schätzungen zufolge sollen in den Archiven von Prince Nachlass 5000 fertige Songs liegen.
1: Wow, wie hat dieser Mann das gemacht?
0: Ja, ich weiß es nicht.
1: Hatte seinen Tag mehr als 24 Stunden?
0: Ich glaube
1: schon. Das ist ja wirklich Wahnsinn.
0: Mhm.
1: Ja, wie viele es genau sind, das wissen wir natürlich jetzt nicht, aber am 28. August sind wir zumindest ein bisschen schlauer, denn für diesen Tag hat der Prince Estate und Legacy Recordings das Archivalbum namens Timeless angekündigt.
0: Ja, diese Compilation enthält 10 seltene, bisher unveröffentlichte Stücke und Studioaufnahmen aus dem legendären Paisley Park Archiv, die einen Zeitraum von so 1977 bis, haltet euch fest, 2016 umspannen. Also riesen Zeitspanne.
1: Ja, bis zu seinem Todesjahr war dieser Mann außerordentlich fleißig, wirklich unglaubliche Figur. Ja, einen Song daraus haben wir jetzt schon mal heute früh für euch in der Show. Eine, ja, kann ich nicht anders sagen, typische, tolle Prince-Nummer. Hier ist nämlich Stone. Kommt raus jetzt in dieser neuen Compilation. Hier ist Prince, Neo-Song des heutigen Morgens. 80s

0: Montagmorgen, schön, dass ihr bei uns gelandet seid. Hier ist das Radio mit den coolen 80ern. 80s, 80s, Marie, Sebastian im Studio und The Human League haben wir gerade gehört. Don't You Want Me.
1: Ja, der liebe Peter Illmann ist im Urlaub und damit er seinen Urlaub nochmal so richtig schön genießen kann, haben wir uns gedacht, wir spielen jetzt Musik aus unserem Summer Radio. Findet ihr in der kostenfreien 80s, 80s Sender App und im Web. Und da picken wir uns jetzt einfach mal einen Song von raus.
0: Ja, und heute gehen wir an den Strand, nämlich On the Beach mit Chris Rea. Er ist ja vor fast genau einem halben Jahr gestorben, hatte ja seit vielen Jahren auch mit gesundheitlichen Problemen zu kämpfen, haben wir immer wieder gehört. Ja, und dann ausgerechnet zwei Tage vor Weihnachten, also am 22. Dezember, ist er dann verstorben.
1: Ja, und wenn man jetzt überlegt, dass er ja einen der absoluten Evergreens in Sachen Weihnachtsmusik rausgebracht hat mit Driving Home for Christmas, finde ich das noch tragischer irgendwie, ne?
0: Weihnachtshits, aber eben auch Summerhits. Und da wollen wir mal heute an ihn zurückdenken. Seine Musik, die bleibt natürlich für immer. Genau wie dieser Song aus unserem Summer Radio, der da nicht fehlen darf. Hier ist Mr. Chris Rea, unvergessen, On the Beach.

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1: Im Studio von Riebe sei freundlieb. Dämpfer für Deutschland bei der Fußball-WM. Im Vorrundenabschluss hat das DFB-Team mit 1:2 gegen Ecuador verloren. Schon vorab war der Gruppensieg aber schon sicher gewesen. Der Gegner fürs 16. Finale steht noch nicht fest. Ecuador ist damit weiter, genau wie die Elfenbeinküste, die Niederlande, Japan, Australien und Schweden. Die Kommunen in Deutschland sollen entlastet werden. Bund und Länder haben sich jetzt nach langem Ringen auf eine Finanzreform geeinigt. Der Bund übernimmt künftig 80% der Kosten, die den Kommunen durch Bundesgesetze entstehen. Das Motto: Wer bestellt, bezahlt. Bund und Länder haben sich auch auf ein Programm verständigt, wie der Staat moderner werden kann. Da ist etwa geplant, dass E-Mails künftig viele Behördenformulare ersetzen. Das Kindergeld gibt's demnächst ohne Antrag. Dazu kommt ab dem nächsten Jahr eine digitale Brieftasche. Gut 1,5 Jahre nach dem Anschlag auf dem Magdeburger Weihnachtsmarkt wird heute das Urteil erwartet. Die Generalstaatsanwaltschaft fordert lebenslang. 2024 war der Angeklagte kurz vor Heiligabend über den Markt gerast. 6 Menschen starben, über 300 weitere wurden verletzt.
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3: Klar oder mit ein paar Wolken geht's in den Morgen und es bleibt trocken. Im Laufe des Tages knallt die Hitze dann richtig rein. Dazu weiterhin viel Sonnenschein und kaum Regengefahr. Die Höchstwerte liegen bei 31 bis 38 Grad. Morgen bleibt es sehr heiß, dazu im Westen auch mal mehr Wolken und an der Nordseeküste kann es vereinzelt kräftig gewittern. Maximal 41 Grad.
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4: Auf geht's, ab in die nächste halbe Stunde, der Freitagmorgen. Heute nicht mit Peter, dafür mit Sebastian. Peter darf ein bisschen Urlaub machen und Marie ist aber natürlich weiterhin hier am Start. Schönen guten
5: ich
4: Morgen.
5: Ich darf keinen Urlaub machen.
4: Ja, du machst doch noch Urlaub, ein bisschen später nur. Entschuldige
5: natürlich.
4: Bitte.
5: Natürlich, nein, ich darf mit Sebastian senden. Das ist auch ein super Geschenk. Und wir haben Peter in Teilen hier. Okay, das klingt morbider, aber ich meine natürlich seine Arbeit. Der hat nämlich eine Popstory hier gelassen.
4: Wie wir ihn kennen, hinterlässt er natürlich einiges hier immer im Studio und die nächste Popstory in etwa 8 Minuten. Vorher gibt's noch Musik von Climie Fischer. Hier ist Rise to the Occasion.

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1: The Commodores, Night Shift. Anfang der 80er Jahre gelingt Sänger Marvin Gaye ein Comeback. Nach einer Auszeit samt Drogenentzug landet der Soul-Sänger mit Sexual Healing endlich wieder einen großen Hit. Doch schon während der Tour hält Marvin den Druck nicht aus und greift wieder zu Kokain. Nach dem Ende der Tour zieht er zu seinen Eltern. Die wohnen in einem Haus in Los Angeles, das er ihnen einst selbst gekauft hat. Doch Marvin und sein Vater, ein strenggläubiger Prediger, geraten immer häufiger und heftiger aneinander. Dann, am 1. April 1984, eskaliert ein Streit zwischen den beiden. Es kommt zu Handgreiflichkeiten. Schließlich greift der Vater zu einer Pistole, die ihm sein eigener Sohn zu Weihnachten geschenkt hat. Als die Polizei 20 Minuten später am Tatort eintrifft, ist Marvin Gaye bereits tot. Die Commodores entscheiden sich, Marvin mit einem Lied zu ehren. Dieser Song traf absolut den Nerv vieler Fans, die mit der Ballade Night Shift Abschied von einem großartigen Sänger nehmen können.

0: Freitagmorgen, das Wochenende, das Sommerwochenende steht bevor. Und das Team hier im Studio besteht aus Marie und heute Sebastian für Peter. Johnny Hates Jazz waren das und Shattered Dreams.
1: Hallo ihr Lieben, wir wünschen euch einen ganz tollen Freitagmorgen. 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
0: Ja, und da haben wir auch so einige Radios inzwischen von den ganz großen Superstars, zum Beispiel das 80s David Bowie Radio. Ja, und daraus gibt's jetzt einen Song für euch, der nach Let's Dance und China Girl die dritte Single-Auskopplung damals war aus dem Album Let's Dance. Und auch im französischen Film Die Nacht ist jung wurde der eingesetzt.
1: Die Rede ist von Modern Love aus dem Jahr 83. Hier ist David Bowie für euch.

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1: Im Studio Finnriebe, sei freundlieb. Deutschland hat sich bei der Fußball-WM einen Patzer erlaubt. Nach 2 Siegen gab es zum Abschluss der Vorrunde gegen Ecuador eine 1:2-Pleite. Deutschland stand ja bereits als Gruppensieger fest, Ecuador ist damit auch weiter. Das gleiche gilt für die Elfenbeinküste, die Niederlande, Japan, Australien und Schweden. Wer bestellt, bezahlt. Unter diesem Motto haben Bund und Länder jetzt eine Finanzreform beschlossen, die die Kommunen entlasten soll. Bei neuen Bundesgesetzen übernimmt der Bund künftig 80% der Kosten, die in den Kommunen entstehen. Allerdings, bei neuen Gesetzen, die kommunale Kassen entlasten, wandert Geld auch wieder zurück. Nach den schweren Erdbeben in Venezuela ist das genaue Ausmaß weiter unklar. Mindestens 230 Menschen sind ums Leben gekommen. Dazu werden noch Zehntausende vermisst. Mittlerweile läuft die internationale Hilfe an. Unter anderem will sich die Bundeswehr beteiligen. Es ist schon fast ein Running Gag. Das Megabauprojekt der Bahn Stuttgart 21 verschiebt sich wohl erneut. Bahnchefin Palla und Baden-Württembergs Regierungschef Özdemir wollen heute ein Update geben. Vorab war schon durchgesickert, dass es mit der Eröffnung wohl erst in 5 Jahren etwas wird. 80s
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3: Meist sonnig und trocken geht's in den Morgen, dazu nur ein paar Wolken. Und im Laufe des Tages wird's richtig heiß, mit Höchstwerten zwischen 31 und 38 Grad. Vereinzelt im Westen sogar bis 41 Grad. Morgen gibt's dann mehr Wolken und vor allem im Westen können auch mal kräftige Gewitter runterkommen. Trotzdem wieder extrem heiß, bis 41 Grad.
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4: Der Freitagmorgen mit Marie und Sebastian hier, das Team heute früh im Peter-Illmann-Morgen. Schönen guten Morgen, Marie, hallo.
5: Hallo Sebastian, Peter, liebe Grüße in den Urlaub und ich freue mich, dass wir heute hier durch die Sendung rutschen.
4: Boah, schon wieder Freitag, die Woche, die ging wirklich so schnell rum, ist ja Wahnsinn.
5: Ja.
4: Die beliebtesten Eissorten in Deutschland, das sind traditionell Vanille, Schokolade und Stracciatella. Ja, Vanille ist seit Jahren ja schon die Nummer 1. Da fällt mir auf, was ist eigentlich mit der guten alten Erdbeere geworden?
5: Wo ist die denn hin? Ich kann es ja nicht sagen. Ich finde, Eis ist wahnsinnig überbewertet. Ich mag das gar nicht so unheimlich gerne. Was ist deine Lieblingseissorte?
4: Naja, was denn wohl? Schlumpfeis, das Blaue.
5: Selbstverständlich.
4: Ja, was für eine
5: Frage. Komm ich drauf, zu fragen. Also weg vom Eis, hin zur Musik geht auch immer. Ist immer ein Dauerbrenner. Vor allem die Summer Edition, Leute. Klickt euch rein in die 80s App und ins Web. Da findet ihr den coolen Sommersound der 80er.
4: Ja, und da gibt es natürlich ein paar Pflichten. Titel, die auf gar keinen Fall in so einem Radio fehlen dürfen mit den 80s Summer Hits und dazu zählt logischerweise auch Madonnas La Isla Bonita. Das mal als schönes Beispiel, gerne am Wochenende mal ausprobieren in App und Web. Schönen guten Morgen, kurz nach 7. 80s.

0: Freitagmorgen, wir sind mit euch mit den coolen 80er-Songs auf dem Weg in Richtung Sommerwochenende. Und wir, das sind Marie und Sebastian hier für Peter im Studio heute früh. Roxette waren das gerade, Spät-80s-Song Dangerous. Schönen Start in den Tag euch.
1: Hallo, Peter noch im Urlaub, aber wir halten hier die Stellung.
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0: Ich bin immer wieder überrascht, wie viele Stars aus den 80ern so im Laufe des Jahres zu uns mit Live-Konzerten nach Deutschland kommen. Und gerade in dieser Sommersaison ballt sich das wieder. Ein Who is Who der 80 Stars wird uns besuchen.
1: Und zu genau diesen Konzerten schicken wir euch heute mit dem Ticket-Track des Tages, auf den ihr bitte ganz besonders achtet, vom Orchestral Maneuver in Maneuvers in the Dark, dieser Song.

0: einer der größten Charterfolge in den 80s von OMD. Das ist ja also heute der Ticket-Track des Freitags. Der Song, der euch mit etwas Glück zum OMD-Konzert nach Bonn bringt. Das wäre am 14. August.
1: Also jetzt schon mal ausstreichen, denn mit ein bisschen Glück seid ihr dabei, sobald der Song in voller Länge läuft. Schnell auf die Uhr schauen und diese Uhrzeit online bei uns eintragen. 80S. 80s.de.
0: Und Achtung bitte, hier kommt unsere tägliche Garantie. Einmal in der heutigen Show, also bis 10 Uhr, läuft der Song noch in der Morningshow. Jetzt erstmal Musik von einer Band. Da hoffen die Fans natürlich auch, dass es irgendwann mal wieder Live-Konzerte geben wird. In diesem Jahr ist es nicht der Fall. Hier sind Depeche Mode, Just Can't Get Enough.
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0: Can't Get Enough.
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1: Heute am 26. Juni 1988, da feiern die Jungs der Boyband Bros ihre Nummer 1 Platzierung in der britischen Heimat mit I Owe You Nothing. Ein großer Erfolg für die Zwillinge Luke und Matt Goss sowie den dritten im Bunde, nämlich Craig Logan. Wir gehen in das Jahr 1984. Duran Duran belegen Platz 1 der US-Charts mit ihrer Single The Reflex. Der Song wird zudem ein Platz 1 Erfolg in Kanada, Großbritannien und den Niederlanden und Belgien. Geburtstag feiert heute Chris Isaak. 1956 wurde der US-amerikanische Sänger und Schauspieler geboren, hatte Riesenhits wie Wicked Game oder Blue.

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1: Im Studio von Riebe sei freundlieb. Dämpfer für Deutschland bei der Fußball-WM. Im Vorrundenabschluss hat das DFB-Team mit 1:2 gegen Ecuador verloren. Schon vorab war der Gruppensieg aber schon sicher gewesen. Der Gegner fürs Sechzehntelfinale steht noch nicht fest. Ecuador ist damit weiter, genau wie die Elfenbeinküste, die Niederlande, Japan, Australien und Schweden. Im Prozess um den Anschlag auf den Magdeburger Weihnachtsmarkt fällt heute das Urteil. Die Generalstaatsanwaltschaft fordert für den Angeklagten lebenslange Haft mit anschließender Sicherheitsverwahrung. Bei der Tat vor 1,5 Jahren wurden 6 Menschen getötet, mehr als 300 wurden verletzt. Die Kommunen in Deutschland sollen entlastet werden. Bund und Länder haben sich jetzt nach langem Ringen auf eine Finanzreform geeinigt. Der Bund übernimmt künftig 80% der Kosten, die den Kommunen durch Bundesgesetze entstehen. Das Motto: Wer bestellt, bezahlt. Verbraucher sollen künftig ein Recht auf Reparatur haben. Der Bundestag hat beschlossen, dass Hersteller kaputte Geräte wie Smartphones oder Waschmaschinen mehrere Jahre zu einem angemessenen Preis reparieren müssen. So soll unter anderem Elektroschrott vermieden werden.
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3: Meist sonnig und trocken geht's in den Morgen, dazu nur ein paar Wolken. Und im Laufe des Tages wird's richtig heiß, mit Höchstwerten zwischen 31 und 38 Grad. Vereinzelt im Westen sogar bis 41 Grad. Morgen gibt's dann mehr Wolken und vor allem im Westen können auch mal kräftige Gewitter runterkommen. Trotzdem wieder extrem heiß, bis 41 Grad.
4: 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Jawohl, wir steuern ins nächste Sommerwochenende rein. Ganz egal, ob ihr schon im Urlaub, im Ferienmodus seid oder heute noch einen Arbeitstag vor euch habt. Wir werden das mit den coolen 80ern hier versuchen, schön in Richtung Wochenende über die Bühne zu bringen. Und wir sind Marie und Sebastian. Hi.
5: Hallo. Vielleicht steht ihr gerade unter der Dusche. Dann kann ich euch sagen, in 8 Sekunden verbraucht man ungefähr 1 Liter Wasser. Ja? Und in diesen 8 Sekunden, da macht ihr euch hier übrigens gleich die 80s Socken klar in unserem 8-Sekunden-Spiel. Also schnell noch anmelden dafür auf 80s.de.
4: Und bevor wir gleich irgendwo anrufen und hoffentlich sockenlos werden heute früh, gibt's noch Musik von Talk Talk. Hier sind sie mit It's My Life. 80s.

0: Mit den coolen 80ern steuern wir hier in Richtung nächstes Sommerwochenende. Freitagmorgen, schön, dass ihr dabei seid. Marie, Sebastian, euer Team hier heute früh mit Blancmange gerade und Don't Tell Me.
1: Hallo, Peter ist im Urlaub, aber wir haben trotzdem ein Spielchen vor uns.
0: Ja.
1: Es geht nämlich jetzt wieder um die 80s Socken. Für alle die, die sich angemeldet haben auf 80s80s.de, könnte es jetzt heiß werden. Es könnte bei euch klingeln.
0: Meine Güte, was der Peter hier alles hinterlassen hat. Einen Stapel Socken, dann seinen Kassettenrekorder. Da werde ich gleich auf die Taste drücken an einer beliebigen Stelle, einer Zufallsstelle eines 80er-Hits.
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1: Hallo lieber Wolfgang, hier ist 80s in Form von Marie und Sebastian.
3: Hallo.
1: Guten Morgen.
0: Guten Morgen. Hallo. Wolfgang.
1: Wir würden gerne mit dir spielen, eine Runde um die 80s Socken. Du hast dich angemeldet dafür und jetzt interessiert mich mal, bist du an den Socken interessiert oder möchtest du dich der Challenge stellen, diesen Hit zu erkennen?
4: Ich bin an den Socken interessiert und ich will mich der Challenge stellen.
1: Oh, hier ganz motiviert unterwegs heute
0: Sehr
1: Morgen.
0: Sehr gute Antwort natürlich. Also ohne Socken geht's natürlich nicht durch den Sommer, das ist schon klar. Unsere stylischen 80s Socken. Wir sind in Krefeld bei dir, Wolfgang.
4: Ja, yes, das ist richtig. Ja.
1: Ich habe mal so ein bisschen genauer geguckt. Deine Ecke, wo du wohnst, sag ich natürlich nicht. Aber in den 30ern, da war das ja alles noch sehr sumpfig, ne? Es war ja alles ein bisschen Moorgebiet bei euch.
4: Ja, es war Wald und Sumpf, richtig.
1: Ist da noch was von über?
4: Nee, da ist nichts mehr von über.
1: Alles
4: viel, viel Natur noch, aber kein Sumpf mehr, nein.
1: Verrückt. Schöne Ecke aber, habe ich mir mal angeguckt. Geht auf jeden Fall schlechter, in Krefeld zu wohnen.
4: Das ist richtig, ja.
1: Pass auf, wir gehen zur Musik und damit zu dem Kassettenrekorder, der da bei Sebastian steht.
0: Und ich frage, bist du startklar für die heutige Runde?
4: Ich bin startklar.
0: Sehr schön, dann kommen jetzt hier deine 8 Sekunden. Achtung, mein Finger geht auf den Kassettenrekorder. Bitteschön.
1: Sing mal weiter.
4: Natürlich.
1: Mach mal.
4: Ja. Went up all night. Ach nee, ich komme nicht drauf.
1: Bist du in den 80ern viel schwofen gewesen?
4: Ja, doch.
1: Ja? Ja?
4: In den späten 80ern eher, aber ja.
1: Okay. Wie hat man denn diese Einrichtung genannt, wo man denn feiern gegangen ist?
4: Ja, ein Disco.
1: Genau, und im Amerikanischen sind das die gewesen.
4: Klapp.
1: Da hat man ja getanzt in den Hallen.
4: Dancefloor.
0: Man hat in diesen Hallen getanzt. In diesen Tagen.
4: Ah, Holland.
1: Es tut mir sehr leid, aber pass auf, bevor wir das jetzt auflösen, möchte ich dir sagen, hier wird so oft mitgemacht, wie ihr Bock habt. Das heißt, du kannst direkt wieder raufklicken, 80s80s.de, dich anmelden und dann könnten wir schon morgen wieder miteinander spielen, okay?
4: Ja, alles klar.
1: Oder besser gesagt, am Montag merke ich gerade, wir lösen mal auf. Die Dancehall Days. Wang Chang.
4: Den Gruppennamen war mir nicht bekannt, aber das Lied natürlich.
1: Okay. Wolfgang,
0: wir lassen den Stapel Socken einfach hier liegen und wir freuen uns, wenn du nochmal dabei bist dann.
4: Okay.
1: Bis dann. Tschüss, Wolfgang.
4: Bis dann.

0: Freitagmorgen mit den 80ern Richtung 8 Uhr sind wir unterwegs. Ich wünsche euch einen schönen Start in den Tag. Mein Name ist Sebastian, hier heute im Einsatz für Peter Illmann und Marie ist an meiner Seite. Hallo Marie.
1: Hallo, guten Morgen ihr Lieben. Und wir haben auch was für euch, und zwar einen super Tipp. Bei uns in der kostenfreien Sender-App und im Web, da gibt es viele Radios. Könnt ihr euch überall mal reinklicken. Jetzt im Besonderen soll es aber um die Maxi des Tages gehen, ja? Also das Maxi-Radio, da dürfen wir uns jetzt einen aussuchen.
0: Tja, und so eine Maxi, die war ja nicht nur einfach länger, sondern die hatte durchaus auch wirklich Klangvorteile, muss man wissen, ja? Denn durch die hohe Geschwindigkeit von 45 Umdrehungen pro Minute anstelle der üblichen 33 ein Drittel steht nämlich mehr Rillenlänge für die Audiosignale zur Verfügung. So ist das.
1: So, oder man sagt einfach, ich finde die Maxi schön, ist auch in Ordnung.
0: Oder ich finde, dass sie besonders toll klingt eben, ne? Das führt zu einer feineren und dynamischeren Tonwiedergabe.
1: Das werden wir jetzt mal genau testen. Und zwar bei Sunglasses at Night. Corey Hart in der Maxi-Version aus unserem Maxi-Radio für euch in der App und im Web.

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1: Im Studio Fenribe sei freundlieb. Deutschland hat sich bei der Fußball-WM einen Patzer erlaubt. Nach zwei Siegen gab es zum Abschluss der Vorrunde gegen Ecuador eine 1:2-Pleite. Deutschland stand ja bereits als Gruppensieger fest, Ecuador ist damit auch weiter. Das gleiche gilt für die Elfenbeinküste, die Niederlande, Japan, Australien und Schweden. Die Kommunen in Deutschland sollen entlastet werden. Bund und Länder haben sich jetzt nach langem Ringen auf eine Finanzreform geeinigt. Der Bund übernimmt künftig 80% der Kosten, die den Kommunen durch Bundesgesetze entstehen. Das Motto: Wer bestellt, bezahlt. Bund und Länder haben sich auch auf ein Programm verständigt, wie der Staat moderner werden kann. Da ist etwa geplant, dass E-Mails künftig viele Behördenformulare ersetzen. Das Kindergeld gibt es demnächst ohne Antrag. Dazu kommt ab dem nächsten Jahr eine digitale Brieftasche. Gut anderthalb Jahre nach dem Anschlag auf dem Magdeburger Weihnachtsmarkt wird heute das Urteil erwartet. Die Generalstaatsanwaltschaft fordert lebenslang. 2024 war der Angeklagte kurz vor Heiligabend über den Markt gerast. 6 Menschen starben, über 300 weitere wurden verletzt.
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3: Meist sonnig und trocken geht's in den Morgen, dazu nur ein paar Wolken. Und im Laufe des Tages wird's richtig heiß, mit Höchstwerten zwischen 31 und 38 Grad. Vereinzelt im Westen sogar bis 41 Grad. Morgen gibt's dann mehr Wolken und vor allem im Westen können auch mal kräftige Gewitter runterkommen. Trotzdem wieder extrem heiß, bis 41 Grad.
4: 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Ja, und da grüßen wir euch aus dem 80s PIM-Studio heute mit Marie und Sebastian. Denn Peter gönnt sich ein paar Sommerurlaubstage und das sei ihm vergönnt.
5: Ja, liebe Grüße von uns an Peter und natürlich an euch. Und wir haben auch etwas für euch. Und zwar was Neues, was jetzt erstmal ein bisschen verwirrend klingt bei einem 80er-Radiosender.
4: Aber heute ist eben Freitag, also der Neo-Friday in der Show. Da bekommen wir einen Song einer absoluten Musiklegende gleich zu hören, die leider schon einige Jahre nicht mehr unter uns weilt. Mehr, wie gesagt, dazu gleich in ein paar Minuten.
5: Jetzt um kurz nach 8 für euch erstmal Cyndi Lauper.

0: Freitagmorgen, also Richtung Wochenende. Zwar ohne Peter, der ist im Urlaub, aber mit Sebastian und Marie. Hallo!
1: Gerade schön, mal wieder hier zu sein. Ich freue mich.
0: Ja. Fergal Sharkey mit A Good Heart.
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0: Unser Neo Radio, eines der absoluten Lieblinge von Peter Illmann. Und der hat natürlich dafür gesorgt, dass wir versorgt werden am heutigen Freitag mit neuer Musik von einem 80s-Star. Und darüber könnt ihr euch gerne jetzt ein paar Infos einholen und vor allem den Song schon mal hören in der kostenfreien Sender-App und im Web im Neo Radio.
1: Ja, und heute muss man sagen, ist es sozusagen was halb Neues. Wir kennen den Track noch nicht, aber der Song selbst hat schon ein paar Jährchen auf dem Buckel. Es ist nämlich ein Song von Prince. Und ihr wisst ja, von ihm heißt es, dass er stapelweise und tonnenweise Musik noch in seinen Schubladen hinterlassen hat, die bislang noch nicht veröffentlicht wurde.
0: Es kursiert sogar eine Zahl. Schätzungen zufolge sollen in den Archiven von Prince Nachlass 5000 fertige Songs liegen.
1: Wow, wie hat dieser Mann das gemacht?
0: Ja, ich weiß es nicht.
1: Hatte seinen Tag mehr als 24 Stunden?
0: Ich glaube
1: schon. Das ist ja wirklich Wahnsinn.
0: Mhm.
1: Ja, wie viele es genau sind, das wissen wir natürlich jetzt nicht, aber am 28. August sind wir zumindest ein bisschen schlauer, denn für diesen Tag hat der Prince Estate und Legacy Recordings das Archivalbum namens Timeless angekündigt.
0: Ja, diese Compilation enthält 10 seltene, bisher unveröffentlichte Stücke und Studioaufnahmen aus dem legendären Paisley Park Archiv, die einen Zeitraum von so 1977 bis, haltet euch fest, 2016 umspannen. Also riesen Zeitspanne.
1: Ja, bis zu seinem Todesjahr war dieser Mann außerordentlich fleißig, wirklich unglaubliche Figur. Ja, einen Song daraus haben wir jetzt schon mal heute früh für euch in der Show. Eine, ja, kann ich nicht anders sagen, typische, tolle Prince-Nummer. Hier ist nämlich Stone. Kommt raus jetzt in dieser neuen Compilation. Hier ist Prince, Neo-Song des heutigen Morgens. 80s.

0: Das sind die coolen 80er für den Start in den Freitag. Schön, dass ihr eingeschaltet habt. Ihr hört 80s 80s heute mit Marie und Sebastian im Studio und gerade mit A Flock of Seagulls, das war I Ran.
1: Ja, der liebe Peter Illmann ist im Urlaub und damit der seinen Urlaub nochmal so richtig schön genießen kann, haben wir uns gedacht, wir spielen jetzt Musik aus unserem Summer Radio. Findet ihr in der kostenfreien 80s 80s Sender App und im Web und da picken wir uns jetzt einfach mal einen Song von raus.
0: So, und einer der ganz großen Sommerhits der 80er darf natürlich da nicht fehlen. Vamos a la Playa von einer Band, die aus zwei Italienern bestand. Stefano und Stefano. Stefano Rota und Stefano Righi hießen die beiden. Tja, und damals hat man irgendwie gar nicht auf den Text geachtet oder man hat ihn vielleicht auch gar nicht verstanden. Aber der ist tatsächlich weniger belanglos, als man vielleicht so annimmt. In den Songs von den beiden geht es tatsächlich um die großen Probleme und Ängste der damaligen Zeit. Zum Beispiel singen die über Umweltverschmutzung des Mittelmeeres oder eben wie in Vamos a la Playa über die Angst tatsächlich vor einem Atomraketenangriff.
1: Ja, ganz schön harter Tobak. Wir dürfen ihn aber trotzdem jetzt genießen.
0: Wir dürfen ihn trotzdem feiern. Hier sind Righi, Vamos a la Playa aus dem

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1: Im Studio von Riebe sei freundlieb. Dämpfer für Deutschland bei der Fußball-WM. Im Vorrundenabschluss hat das DFB-Team mit 1:2 gegen Ecuador verloren. Schon vorab war der Gruppensieg aber schon sicher gewesen. Der Gegner fürs Sechzehntelfinale steht noch nicht fest. Ecuador ist damit weiter, genau wie die Elfenbeinküste, die Niederlande, Japan, Australien und Schweden. Im Prozess um den Anschlag auf den Magdeburger Weihnachtsmarkt fällt heute das Urteil. Die Generalstaatsanwaltschaft fordert für den Angeklagten lebenslange Haft mit anschließender Sicherheitsverwahrung. Bei der Tat vor 1,5 Jahren wurden 6 Menschen getötet, mehr als 300 wurden verletzt. Wer bestellt, bezahlt. Unter diesem Motto haben Bund und Länder jetzt eine Finanzreform beschlossen, die die Kommunen entlasten soll. Bei neuen Bundesgesetzen übernimmt der Bund künftig 80% der Kosten, die in den Kommunen entstehen. Allerdings, bei neuen Gesetzen, die kommunale Kassen entlasten, wandert Geld auch wieder zurück. In Venezuela läuft nach dem schweren Erdbeben mit über 230 Toten die internationale Hilfe an. Mehrere Länder, darunter Deutschland und die USA, kündigten an, Rettungskräfte in die Region nahe der Hauptstadt Caracas zu schicken. Auch die Bundeswehr will sich beteiligen.
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3: Meist sonnig und trocken geht's in den Morgen, dazu nur ein paar Wolken. Und im Laufe des Tages wird's richtig heiß, mit Höchstwerten zwischen 31 und 38 Grad. Vereinzelt im Westen sogar bis 41 Grad. Morgen gibt's dann mehr Wolken und vor allem im Westen können auch mal kräftige Gewitter runterkommen. Trotzdem wieder extrem heiß, bis 41 Grad.
4: 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Auf geht's, ab in die nächste halbe Stunde, der Freitagmorgen. Heute nicht mit Peter, dafür mit Sebastian. Peter darf ein bisschen Urlaub machen und Marie ist aber natürlich weiterhin hier am Start. Schönen guten Morgen.
5: Ich darf keinen Urlaub machen.
4: Ja, du machst doch noch Urlaub, ein bisschen später nur. Entschuldige
5: bitte. Natürlich. Nein, ich darf mit Sebastian senden. Das ist auch ein super Geschenk. Und wir haben Peter in Teilen hier. Okay, das klingt morbider, aber ich meine natürlich seine Arbeit. Der hat nämlich eine Popstory hier gelassen.
4: Ja, so wie wir ihn kennen, er geht nicht einfach in Urlaub, sondern er arbeitet ein bisschen vor. Gleich also die nächste Popstory in etwa 8 Minuten. Jetzt aber erstmal rein in die nächste halbe Stunde, kurz nach 8:30. Hier ist Sandras Maria Magdalena. Guten Morgen.

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1: Rockwell, Somebody's Watching Me. Habt ihr euch jemals gefragt, wieso niemand anderes als Megastar Michael Jackson den Refrain bei Rockwells Somebody's Watching Me singt? Immerhin war Rockwell damals völlig unbekannt. Die Antwort lautet: Beziehungen, Connections und ein bisschen Dreistigkeit. Denn Michael Jackson und Kennedy William Gordy, so Rockwells bürgerlicher Name, kannten sich schon seit Kindertagen. Zudem war Rockwells Schwester Hazel mit Michaels Bruder Jermaine verheiratet. Durch diese Bande erhielt Rockwell die Chance, seinen Song Michael vorzuspielen, um dessen Meinung zu seinem Werk zu hören. Rockwell war sehr nervös und kam mit einem großen Ghetto-Blaster. Er drückte auf Play. Und Michael war sofort begeistert. Wer den Background-Gesang denn übernehmen würde, fragt Jackson interessiert. Wie wäre es, wenn du das machst? Fragte Rockwell frech zurück und Michael stimmte spontan zu. Als der Song veröffentlicht wird, steht Michaels Name nicht auf der Platte. Denn Rockwell wollte nicht, dass das Lied nur wegen Jacksons Teilnahme erfolgreich sein würde. Gute Entscheidung, würde ich sagen, denn Somebody's Watching Me wurde auch so ein Hit.

0: Freitagmorgen, das Wochenende, das Sommerwochenende steht bevor. Und das Team hier im Studio besteht aus Marie und heute Sebastian für Peter. OMD waren das mit If You Leave.
1: Hallo ihr Lieben, wir wünschen euch einen ganz tollen Freitagmorgen. Und ja, es gibt viele Menschen, die sagen, wir haben hier eine Riesenauswahl und alles, was das Herz begehrt. Meist stimmt das aber nicht. Bei uns wiederum stimmt es wirklich. Klickt euch mal rein, überzeugt euch selber. Bei uns in der kostenfreien 80s Sender-App und im Web bekommt ihr die komplette Musikwelt der 80er Jahre fein säuberlich sortiert in vielen Radios.
0: Ja, und eines der beliebtesten, gerade Richtung Wochenende wird das viel gehört, das wissen wir, ist das 80s Dance Radio. Daraus gibt's jetzt mal heute früh einen Song für euch, der erstmals eigentlich nur ein klassisches Instrumental gewesen ist, in der Hausszene sehr erfolgreich, also ohne Gesang, der wurde dann erst später dazugefügt.
1: Ja, da hören wir doch mal rein, oder? Wir sind ja hier recherchierend unterwegs und haben euch das Stück rausgesucht.
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1: Fühle ich direkt, du. Das geht gleich in die Beine rein und die Stimme, die kam mir sehr bekannt vor.
0: Ja, genau. Das, was wir da am Anfang gerade gehört haben, das war ein Sample von einer Comedy-Szene von Eddie Murphy. Und wie gesagt, erst später kamen dann die Vocals drauf, die weiblichen Vocals. Und dann wurde der Song zum eigentlichen Welthit.
1: So geil. Einer der absoluten Perlen aus dem Dance-Radio. Technotronic.

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1: Im Studio von Riebe sei freundlieb. Deutschland hat sich bei der Fußball-WM einen Patzer erlaubt. Nach 2 Siegen gab es zum Abschluss der Vorrunde gegen Ecuador eine 1:2-Pleite. Deutschland stand ja bereits als Gruppensieger fest. Ecuador ist damit auch weiter. Das gleiche gilt für die Elfenbeinküste, die Niederlande, Japan, Australien und Schweden. Gut 1,5 Jahre nach dem Anschlag auf dem Magdeburger Weihnachtsmarkt wird heute das Urteil erwartet. Die Generalstaatsanwaltschaft fordert lebenslang. 2024 war der Angeklagte kurz vor Heiligabend über den Markt gerast. 6 Menschen starben, über 300 weitere wurden verletzt. Die Kommunen in Deutschland sollen entlastet werden. Bund und Länder haben sich jetzt nach langem Ringen auf eine Finanzreform geeinigt. Der Bund übernimmt künftig 80% der Kosten, die den Kommunen durch Bundesgesetze entstehen. Das Motto: Wer bestellt, bezahlt. Europa ächzt weiter unter der Hitzewelle. Auch am Wochenende werden vielerorts Temperaturen von über 40 Grad erwartet. In den Niederlanden wurde jetzt auch ein großes Elektrofestival kurzfristig abgesagt. Zigtausende Besucher hatten gestern schon angefangen zu feiern. In der Nacht kam dann der Abbruch. 80s
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3: Sonnig ist's gerade, nur ein paar Wolken dazu und es bleibt trocken. Und bis zum Nachmittag wird das richtig heiß. Die Höchstwerte liegen bei 31 bis 38 Grad. Im Westen sind vereinzelt auch 41 Grad drin. Morgen bleibt es erstmal meist sonnig, später ziehen mehr Wolken rein und gerade im Westen kann es zum Abend hin auch mal krachen. Mit bis zu 41 Grad.
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4: Der Freitagmorgen mit Marie und Sebastian hier, das Team heute früh im Peter-Illmann-Morgen. Schönen guten Morgen, Marie. Hallo.
5: Hallo, Sebastian. Peter, liebe Grüße in den Urlaub und ich freue mich, dass wir heute hier durch die Sendung rutschen.
4: Boah, schon wieder Freitag. Die Woche, die ging wirklich so schnell rum. Ist ja Wahnsinn.
5: Ja.
4: Die beliebtesten Eissorten in Deutschland, das sind traditionell Vanille, Schokolade und Stracciatella. Ja, Vanille ist seit Jahren ja schon die Nummer 1. Da fällt mir auf, was ist eigentlich mit der guten alten Erdbeere geworden?
5: Wo ist die denn hin? Ich kann es dir nicht sagen. Ich finde, Eis ist wahnsinnig überbewertet. Ich mag das gar nicht so unheimlich gerne. Was ist deine Lieblingseissorte?
4: Naja, was denn wohl? Schlumpfeis, das Blaue.
5: Selbstverständlich.
4: Ja, was für eine Frage.
5: Komm ich drauf, zu fragen. Also weg vom Eis, hin zur Musik geht auch immer. Ist immer ein Dauerbrenner. Vor allem die Summer Edition, Leute. Klickt euch rein in die 80s App und ins Web. Da findet ihr den coolen Sommersound der 80er.
4: So, und einer der ganz offiziellen Sommerhits der späten 80er darf natürlich in diesem Radio nicht fehlen. Lambada. Wir tanzen jetzt mal hier 3,5 Minuten schon mal ein bisschen in den Vormittag rein mit Kaoma. Schönen guten Tag. 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

0: Freitagmorgen, wir sind mit euch mit den coolen 80er-Songs auf dem Weg in Richtung Sommerwochenende. Und wir, das sind Marie und Sebastian hier für Peter im Studio heute früh. Ultrabox waren das gerade, Dancing with Tears in My Eyes. Schönen Start in den Tag euch.
1: Hallo, Peter noch im Urlaub, aber wir halten hier die Stellung.
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0: Ich bin immer wieder überrascht, wie viele Stars aus den 80ern so im Laufe des Jahres zu uns mit Live-Konzerten nach Deutschland kommen. Und gerade in dieser Sommersaison ballt sich das wieder. Ein Who is Who der 80 Stars wird uns besuchen.
1: Und zu genau diesen Konzerten schicken wir euch heute mit dem Ticket-Track des Tages, auf den ihr bitte ganz besonders achtet, vom Orchestral Maneuver in Maneuvers in the Dark, dieser Song.

0: definitiv einer der größten Charterfolge in den 80s von OMD. Das ist ja also heute der Ticket-Track des Freitags. Der Song, der euch mit etwas Glück zum OMD-Konzert nach Bonn bringt, das wäre am 14. August.
1: Also jetzt schon mal ausstreichen.
0: Zum OMD-Konzert nach Bonn bringt, das wäre am 14. August.
1: Also jetzt schon mal ausstreichen, denn mit einem bisschen Glück seid

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1: Heute am 26. Juni 1988, da feiern die Jungs der Boyband Bros ihre Nummer 1 Platzierung in der britischen Heimat mit I Owe You Nothing. Ein großer Erfolg für die Zwillinge Luke und Matt Goss sowie den dritten im Bunde, nämlich Craig Logan. Wir gehen in das Jahr 1984. Duran Duran belegen Platz 1 der US-Charts mit ihrer Single The Reflex. Der Song wird zudem ein Platz 1 Erfolg in Kanada, Großbritannien und den Niederlanden und Belgien. Geburtstag feiert heute Chris Isaak. 1956 wurde der US-amerikanische Sänger und Schauspieler geboren, hatte Riesenhits wie Wicked Game oder Blue.

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1: Im Studio Finnriebe, sei freundlieb. Im Prozess um den Anschlag auf den Magdeburger Weihnachtsmarkt fällt in diesen Minuten das Urteil. Die Generalstaatsanwaltschaft fordert für den Angeklagten lebenslange Haft mit anschließender Sicherungsverwahrung. Bei der Tat vor anderthalb Jahren wurden 6 Menschen getötet, mehr als 300 wurden verletzt. Wer bestellt, bezahlt. Unter diesem Motto haben Bund und Länder jetzt eine Finanzreform beschlossen, die die Kommunen entlasten soll. Bei neuen Bundesgesetzen übernimmt der Bund künftig 80% der Kosten, die in den Kommunen entstehen. Allerdings, bei neuen Gesetzen, die kommunale Kassen entlasten, wandert Geld auch wieder zurück. In Deutschland soll es bei der Sanierung von Straßen, Brücken und Schienen schneller gehen. Über ein entsprechendes Gesetz entscheidet heute der Bundestag. Es soll Planungen und Genehmigungen beschleunigen, vor allem bei Verkehrs- und Energieprojekten. Umweltverbände warnen vor Einbußen beim Naturschutz. Dämpfer für Deutschland bei der Fußball-WM. Im Vorrundenabschluss hat das DFB-Team mit 1:2 gegen Ecuador verloren. Schon vorab war der Gruppensieg aber schon sicher gewesen. Der Gegner fürs 16-Finale steht noch nicht fest. Ecuador ist damit weiter, genau wie die Elfenbeinküste, die Niederlande, Japan, Australien und Schweden.
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3: Sonnig ist's gerade, nur ein paar Wolken dazu und es bleibt trocken. Und bis zum Nachmittag wird das richtig heiß. Die Höchstwerte liegen bei 31 bis 38 Grad. Im Westen sind vereinzelt auch 41 Grad drin. Morgen bleibt's erstmal meist sonnig, später ziehen mehr Wolken rein und gerade im Westen kann's zum Abend hin auch mal krachen. Mit bis zu 41 Grad.
4: P-I-M. So, und damit starten wir die letzte halbe Stunde in dieser Woche von Peter Illmann Morgen. Peter weilt im Urlaub und hört uns vielleicht vom Kreuzfahrtschiff aus zu. Ich weiß es nicht. Ich bin Sebastian, hier für ihn im Einsatz, und Marie ist an meiner Seite.
5: Jawohl. Und wir starten in die nächste halbe Stunde, wie du schon gesagt hast, mit einer Band. Die hat ein Versprechen gemacht, was sie bis heute einhält.
4: Jawohl, und zwar die Ein-Wort-Regel. Also, jedes Album der Pet Shop Boys darf aus Stilgründen immer nur aus einem einzigen Wort bestehen. Das ist
5: Find
4: die Regel.
5: So cool. Klasse, das ist so geil. Als Beispiel Please oder Actually.
4: Oder auch Introspective. Das ist nämlich das Album, aus dem unser nächster Song kommt heute früh. Hier ist Domino Dancing. Hier sind sie, die Pet Shop Boys.

0: Mein Name ist Sebastian, hier heute im Einsatz für Peter Illmann und Marie ist an meiner Seite. Hallo Marie.
1: Hallo, guten Morgen ihr Lieben. Und wir haben auch was für euch und zwar einen super Tipp. Bei uns in der kostenfreien Sender-App und im Web, da gibt es viele Radios. Könnt ihr euch überall mal reinklicken. Jetzt im Besonderen soll es aber um die Maxi des Tages gehen, ja? Also das Maxi-Radio, da dürfen wir uns jetzt einen aussuchen.
0: Tja, und so eine Maxi, die war ja nicht nur einfach länger, sondern die hatte durchaus auch wirklich Klangvorteile, muss man wissen, ja? Denn durch die hohe Geschwindigkeit von 45 Umdrehungen pro Minute anstelle der üblichen 33 ein Drittel steht nämlich mehr Rillenlänge für die Audiosignale zur Verfügung. So ist das.
1: Hm? So, oder man sagt einfach, ich finde die Maxi schön, ist auch in Ordnung.
0: Oder ich finde, dass sie besonders toll klingt eben, ne? Das führt zu einer feineren und dynamischeren Tonwiedergabe.
1: Das werden wir jetzt mal genau testen. Und zwar bei Sunglasses at Night. Corey Hart in der Maxi-Version aus unserem Maxi-Radio für euch in der App und im Web.

0: geht langsam Richtung 8 Uhr, der Freitagmorgen hier beim Real 80s Radio. Heute im Peter-Illmann-Morgen mit Marie und Sebastian und gerade mit Kenny Loggins. Das war Footloose natürlich.
1: Hallo. Ob der gute Mann wohl 70 Kerzen auf seiner Torte heute Morgen hatte, wir wissen es nicht. Auf jeden Fall sagen wir herzlichen Glückwunsch an den Sänger und Schauspieler, der heute feiern darf.
0: Ich bin mal gespannt, ob ihr drauf kommt. Wir haben ein paar Tipps für euch, wer es ist. Und zwar als Schauspieler, da hatte er einige hier und da ja auch kleinere Rollen in Filmen wie zum Beispiel Die Mafiosi-Braut, Das Schweigen der Lämmer tatsächlich, Twin Peaks oder Little Buddha.
1: Ja, und als Musiker, da kennen wir ihn zum Beispiel mit einem 80er-Song, der im Frühjahr 91 wieder veröffentlicht wurde und erst dann zum Hit wurde, also ein ganz später Erfolg. Wir hören mal rein.

0: Das Blue Hotel von...
1: Ich glaube, den meisten ist es jetzt klar, von wem wir reden und wen wir heute hier ein bisschen abfeiern wollen. Natürlich, der gute Mann heißt Chris Isaak und er wird, wie gesagt, heute 70 runde Jahre alt.
0: Herzlichen Glückwunsch, ganz viel Gesundheit. Ich glaube, das ist in jedem Lebensalter wichtig, dass wir noch lange vielleicht mit ihm sogar noch mal musikalisch zu tun haben. Wir wissen es nicht.

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1: Im Studio von Riebe sei freundlieb. Der Attentäter vom Magdeburger Weihnachtsmarkt muss lebenslang hinter Gitter. Das Urteil hat das Magdeburger Landgericht heute getroffen. Eine anschließende Sicherungsverwahrung wird erst zum Haftende geprüft. Bei der Amokfahrt vor anderthalb Jahren wurden 6 Menschen getötet, mehr als 300 wurden verletzt. Die Kommunen in Deutschland sollen entlastet werden. Bund und Länder haben sich jetzt nach langem Ringen auf eine Finanzreform geeinigt. Der Bund übernimmt künftig 80% der Kosten, die den Kommunen durch Bundesgesetze entstehen. Das Motto: Wer bestellt, bezahlt. In Deutschland soll es bei der Sanierung von Straßen, Brücken und Schienen schneller gehen. Über ein entsprechendes Gesetz entscheidet heute der Bundestag. Es soll Planungen und Genehmigungen beschleunigen, vor allem bei Verkehrs- und Energieprojekten. Umweltverbände warnen vor Einbußen beim Naturschutz. Langsam aber sicher füllt sich bei der Fußball-WM der Spielplan für die erste K.O.-Runde. 4 von 16 Partien sind komplett. Zum Auftakt spielt übermorgen Südafrika gegen Kanada. Für das Spiel der Deutschen am Montag sind jetzt nur noch 3 Gegner möglich: Schottland, Paraguay und Schweden. 80s
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3: Sonnig ist's gerade, nur ein paar Wolken dazu und es bleibt trocken. Und bis zum Nachmittag wird das richtig heiß. Die Höchstwerte liegen bei 31 bis 38 Grad. Im Westen sind vereinzelt auch 41 Grad drin. Morgen bleibt es erstmal meist sonnig, später ziehen mehr Wolken rein und gerade im Westen kann es zum Abend hin auch mal krachen. Mit bis zu 41 Grad.
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5: Kurz nach 10. Schön, dass ihr weiter mit uns schwitzt. Ich bin Torde. Was für ein Tropenwetter. Meine Frau hat für zu Hause extra wegen der Hitze so Bettdecken mit japanischer Chill-Kühltechnologie besorgt. Die ganze Nacht Eis essen ist ja auch nicht die Lösung. Kann man aber jetzt gut machen und sich dabei den Frust über die Niederlage der DFB-Elf gegen Ecuador schön wegschlecken. Und dazu gibt's von mir passende Sommermucke aus unserem App- und Web-Summer-Radio. Hier sind Bananarama mit Cruel Summer.

0: 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Dirk Darmstädter von den Jeremy Days über Crowded House. Don't Dream It's Over.
1: Ich glaube, wenn es eine Platte gibt, die wirklich unsere Band, also die Jeremy Days, am meisten geformt und inspiriert hat, dann ist es wahrscheinlich die erste Platte, also das erste Album von Crowded House, dem Songwriter Neil Finn. Und natürlich im Zentrum diesen Song Don't Dream It's Over. Vom Sound her, auch von der ganzen Aussage, die ganze Ästhetik, die Visuals, die Coolness, es war einfach alles, was wir uns wünschten. So in die Richtung müsste das gehen.

0: 80s hier. Heute ist der 26.06.26. Schönes Schnapszahldatum und vielleicht euer Glückstag.
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0: Also wettertechnisch ist das ja schon ein geiler Sommer und dazu geben sich in diesem Sommer unglaublich viele 80 Stars bei uns die Ehre, live für euch zu spielen. 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

the Dark mit If You Leave ist der Ticket-Track des Tages und erlebt ihr mit etwas Glück live am 14. August in Bonn. 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

jetzt schon auf den Herbst freuen, denn Heaven 17 bringen im November mit einer neuen Tour ihren legendären Sound wieder live nach Deutschland. Ja, damit feiert die britische Band auch den 45. Geburtstag ihres Debütalbums Penthouse and Pavement aus dem Jahr 81. Mit dem Nachfolgewerk The Luxury Gap kam dann der weltweite Durchbruch. Hits wie Temptation machten Heaven 17 zu absoluten Stars der New Wave-Szene. Von den ehemals drei Gründungsmitgliedern sind aktuell noch Sänger Glenn Gregory und Keyboarder Martin Ware mit dabei, der auch Mitbegründer von The Human League war. Die Electronically Yours Tour 2026 bringt Heaven 17 also wieder nach Deutschland für insgesamt 9 Termine. Und die genauen Termine nachlesen könnt ihr natürlich jederzeit auf 80s80s.de.

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Ultravox mit Hymn hier bei 80s. Die coolsten und erfolgreichsten Synthi- und Wave-Tracks der 80er haben wir für euch alle in unserem Wave-Radio zusammengestellt. 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Daraus jetzt Michael Jackson mit Paul McCartney und The Girl Is Mine.

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1: Im Studio Finnriebe, sei freundlieb. Der Stellenabbau bei VW fällt wohl deutlich größer aus als gedacht. Laut Manager-Magazin stehen weltweit 100.000 Jobs auf der Streichliste. Bislang war von halb so vielen die Rede. Das könnte auch die Werke in Zwickau, Hannover und Emden sowie das Audi-Werk in Neckarsulm hart treffen. Der Attentäter vom Magdeburger Weihnachtsmarkt muss lebenslang hinter Gitter, so das Urteil. Außerdem soll bei einer möglichen späteren Entlassung aus der normalen Haft geprüft werden, ob er im Anschluss in die Sicherungsverwahrung kommt. 6 Menschen waren bei der Tat gestorben. In Deutschland soll es bei der Sanierung von Straßen, Brücken und Schienen schneller gehen. Ein entsprechendes Gesetz hat der Bundestag jetzt verabschiedet. Es soll Planungen und Genehmigungen beschleunigen, vor allem bei Verkehrs- und Energieprojekten. Umweltverbände befürchten Einbußen beim Naturschutz. Bei der Fußball-WM richtet sich der Blick fürs deutsche Team nach der Pleite gegen Ecuador schon aufs nächste Spiel. Wegen des komplizierten Vergleichs der Gruppendritten kommen fürs 16. Finale am Montag jetzt nur noch 3 Gegner in Frage. Schottland, Paraguay und Schweden.
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3: Sonnig und staubtrocken ist es gerade. Und am Himmel sind kaum Wolken zu sehen. Bis zum Nachmittag bleibt's genauso und es wird richtig heiß mit 31 bis 38 Grad. Ganz vereinzelt im Westen sogar um die 41 Grad. Morgen kommt mehr Unruhe rein. Ab und zu dickere Wolken und vor allem Richtung Nordseeküste auch kräftige Gewitter. Dazu maximal bis 42 Grad.
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5: Kurz nach 11, kommt gut weiter durch diesen tropischen Freitag. Ich bin Torte. Heute ist der 26.06.26. Für viele Paare Hochzeitstag bei bestem Fotowetter. Und für Michael Jeffrey Mick Jones ideales Geburtstagswetter. Der britische Musiker von der Band The Clash feiert heute seinen 71. Geburtstag. Happy Birthday auch allen anderen Geburtstagskindern jetzt hier mit The Clash und Rock the Casper.

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1: 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Madonna, Like a Virgin.
2: Du hast dir gerade deine Karriere ruiniert, tobt Madonnas Manager nach ihrem Auftritt bei den MTV Video Music Awards 1984. Sie war in einem aufreizenden Brautkleid aufgetreten, hatte sich am Boden gewälzt, gestöhnt und so für einen echten Skandal gesorgt. Doch egal, wie sehr sich die Moralhüter aufregten, die Kids hatten Bock auf diese Regelbrecherin und nur wenige Tage später steht Like a Virgin auf der Nummer 1 der US-Charts.

dass ihr weiter dabei seid. 80s hier. Ich hoffe, ihr kommt unter der Hitzekuppel einigermaßen klar. Das ist schon echt heftig. Schattige Grüße gehen raus an alle, die im Freien at work am Start sind. Landwirte, Bauarbeiter, Rettungsschwimmer, Forstarbeiter, Tourguides oder Tierpfleger in den Zoos und viele mehr. Denkt dran, viel trinken und auch ein Auge auf diejenigen zu werfen, die mit der Hitze nicht so klarkommen. Ansonsten genießt euren leckeren Eisbecher, wie hier jetzt aus unserem App und Web Summer Radio, den passenden 80s Track dazu. Hier sind Beagle Music Limited mit Like Ice in the Sunshine bei 80s. Lasst es euch schmecken. 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

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Camouflage. Madonna. Und neu dabei, Wham, I'm Your Man. Baby.

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1: Heute am 26. Juni 1988, da feiern die Jungs der Boyband Bros ihre Nummer 1 Platzierung in der britischen Heimat mit I Owe You Nothing. Ein großer Erfolg für die Zwillinge Luke und Matt Goss sowie den dritten im Bunde, nämlich Craig Logan. Wir gehen in das Jahr 1984. Duran Duran belegen Platz 1 der US-Charts mit ihrer Single The Reflex. Der Song wird zudem ein Platz 1 Erfolg in Kanada, Großbritannien und den Niederlanden und Belgien. Geburtstag feiert heute Chris Isaak. 1956 wurde der US-amerikanische Sänger und Schauspieler geboren, hatte Riesenhits wie Wicked Game oder Blue.

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Level 42 mit ihrem 86er Party-Hit Lessons in Love bei 80s für eure spontan Tropical Sommerparty im Garten heute oder am Wochenende gibt's von uns eine coole Playlist im Party Radio. 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Und da findet ihr auch das Romantic Rock Radio, ein eigenes Radio ausschließlich für die rockigen Love-Hymnen der 80er, wie hier jetzt aus gleichnamiger Stadt, die Band Boston mit ihrer Rockballade Amanda.

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1: Im Studio von Riebe sei freundlieb. Lebenslange Haft. So lautet das Urteil für den Attentäter vom Magdeburger Weihnachtsmarkt. Außerdem wurde die besondere Schwere der Schuld festgestellt. Der 51-Jährige war 2024 mit einem Mietwagen über den Markt gerast. 6 Menschen starben, mehr als 300 wurden verletzt. Das sind Pläne mit echter Sprengkraft. Bei VW stehen offenbar weltweit 100.000 Jobs auf der Streichliste. Das berichtet das Manager-Magazin. Demnach könnten mittelfristig in Deutschland auch die VW-Standorte in Hannover, Zwickau und Emden sowie das Audi-Werk Neckarsulm geschlossen werden. Große Baustellen sollen in Deutschland künftig schneller fertig werden. Der Bundestag hat dafür jetzt grünes Licht gegeben. Vor allem Straßen- und Schienenprojekte sollen zügiger geplant und genehmigt werden. Umweltverbände warnen allerdings vor Nachteilen für den Naturschutz. Langsam aber sicher füllt sich bei der Fußball-WM der Spielplan für die erste K.O.-Runde. 4 von 16 Partien sind komplett. Zum Auftakt spielt übermorgen Südafrika gegen Kanada. Für das Spiel der Deutschen am Montag sind jetzt nur noch 3 Gegner möglich: Schottland, Paraguay und Schweden.
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3: Sonnig und staubtrocken ist es gerade. Und am Himmel sind kaum Wolken zu sehen. Bis zum Nachmittag bleibt es genauso und es wird richtig heiß mit 31 bis 38 Grad. Ganz vereinzelt im Westen sogar um die 41 Grad. Morgen kommt mehr Unruhe rein. Ab und zu dickere Wolken und vor allem Richtung Nordseeküste auch kräftige Gewitter. Dazu maximal bis 42 Grad.
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4: Kommt super in eure letzte große Mittagspause der Woche. Hi, ich bin Torte. Optisch wäre die Mittagspause ja draußen zu verbringen perfekt, aber gefühlt bei dieser Hitze ist die klimatisierte Kantine wohl doch die bessere Entscheidung. Wie auch immer, lasst es euch schmecken, auch wer glaubt, dass Eisbein Erfrischendes bewirkt. Von mir gibt's dazu feinsten Maxi-Single-Sound, gleich Aha mit Hunting High and Low in der Extended Remix-Maxi-Version. Vorweg noch Jermaine Stewart mit seinem Hit, den er am 2. Dezember 1989, wo es draußen schön kalt war, bei Peters Popshow, moderiert von Morgenmann Peter Illmann, live performte. Hier kommt Don't Talk Dirty to Me in der Maxi-Version.

klingt ja der coole Maxi-Single-Sound. Jeden Mittag unter der Woche hier bei 80s. Ihr seid mittendrin in der Maxi-Pause. Gibt's auch in der 24-7-Version über das Maxi-Radio auf 80s.de und in unserer kostenlosen Sender-App. Mittags daraus über 3 Exemplare. Und da sind auch immer wieder eure Maxi-Musikwünsche dabei, die ihr mir schicken könnt, auch über App oder Web. So wünscht sich heute Lars Götsch, Joe Smooth mit Promised Land. Lars schreibt dazu, die Nummer erinnert mich immer an meine frühere Disco-Zeit in Neumünster. Ha, das war wohl in der Großraum-Kult dieses Guy. Da gab es Anfang 1988 zur Eröffnung ja richtig Verkehrschaos in Schleswig-Holstein, weil ca. 6000 Gäste in die neue Disco wollten. Jetzt bitte kein Gedränge, sondern entspanntes Genießen mit dem Maxi-Wunsch von Lars. Hier ist Joe Smooth mit seinem geilen House-Track Promised Land in der Maxi-Version bei 80s.

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1: Eine gute alte Bekannte ist wieder da. Maggie Reilly nämlich kommt auf Tour. Seit über 40 Jahren ist die schottische Sängerin im Showgeschäft und vor allem erinnern wir uns, ihre Stimme machte Mike Oldfield plötzlich tanzbar. Maggie Reilly prägte 83 unter anderem mit Foreign Affair den Sound von Mike Oldfield. Der atmosphärische Gesang sowie die sphärischen Sounds des Tracks inspirierte auch die Clubszene. Die Italo-Disco-Band Zamora Park zum Beispiel nahm die schwebende Struktur von Foreign Affair sowie Turbular Bells und übersetzte sie in ein clubtaugliches Format namens Turbular Affair. Tja, so kam der Sound von Oldfield und Reilly sogar in die Diskotheken der 80er. Dieses fast schon experimentelle Soundfeeling bringt Maggie Reilly jetzt 2026 also mit auf Tour, vielleicht auch in einer tanzbaren Variante. Wir erleben ihr Best-of in 10 deutschen Städten von August bis Oktober. Alle Infos, die genauen Termine stehen auf 80s80s.de. Welcome, Maggie Reilly.

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Ihr hört den coolen Sound der 80er. 80s, 80s ist an, kommt möglichst schattig weiter durch den Freitag Richtung Wochenende. Jetzt mit einem Song aus unserem App und Web Funk & Soul Radio. Darüber genießt ihr durchweg die groovigsten Hits der 80er wie Kool & The Gang jetzt mit Get Down On It. 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
1: Im Studio von Riebe sei freundlieb. Der Attentäter vom Magdeburger Weihnachtsmarkt muss lebenslang hinter Gitter, so das Urteil. Außerdem soll bei einer möglichen späteren Entlassung aus der normalen Haft geprüft werden, ob er im Anschluss in die Sicherungsverwahrung kommt. 6 Menschen waren bei der Tat gestorben. Der Stellenabbau bei VW fällt wohl deutlich größer aus als gedacht. Laut Manager-Magazin stehen weltweit 100.000 Jobs auf der Streichliste. Bislang war von halb so vielen die Rede. Das könnte auch die Werke in Zwickau, Hannover und Emden sowie das Audi-Werk in Neckarsulmhardt treffen. Stuttgart 21 wird nicht nur noch später fertig, sondern auch noch deutlich teurer. Die Deutsche Bahn rechnet mit zusätzlichen Kosten von 3 Milliarden Euro für den Tiefbahnhof. Das berichten mehrere Medien. Außerdem wird die Eröffnung von Ende des Jahres auf 2031 verschoben. Bei der Fußball-WM richtet sich der Blick fürs deutsche Team nach der Pleite gegen Ecuador schon aufs nächste Spiel. Wegen des komplizierten Vergleichs der Gruppendritten kommen fürs 16. Finale am Montag jetzt nur noch 3 Gegner in Frage: Schottland, Paraguay und Schweden.
2: 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Sonne satt und dazu oft nur ein paar Wolken. Regen ist heute Mittag kein Thema und es bleibt bis zum Abend meistens trocken. Richtig heiß wird's dabei mit Höchstwerten zwischen 31 und 38 Grad. Im Westen sind auch um die 41 Grad drin. Morgen geht's weiter extrem heiß. Dazu kommen im Westen häufiger Wolken und am Nachmittag vereinzelt kräftige Gewitter.
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4: Freitagmittag, so läuft's doch, wie das Schwitzwasser den Rücken runter um kurz nach 1. Hi, ich bin Torte. Der ein oder andere von euch macht sicher jetzt schon seins und startet ins Hot Weekend. 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

0: 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Dire Straits, Money for Nothing.
1: Und für diesen Scheiß kriegen die auch noch Geld. Nur durch Zufall hörte Dire Straits Frontmann Mark Knopfler, wie zwei Arbeiter verächtlich über die Musikstars von MTV ablästern. Aus dem Erlebnis macht er den Song Money for Nothing. Die bitterböse Abrechnung mit der oberflächlichen Musikindustrie wird ein Riesenhit und wird 1987 als allererstes Video zum Start von MTV Europe gezeigt. 80s, 80s. 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

Hier ist 80s, Freitagmittag, 26.06.26. Dieser Tag, der wird ganz sicher in die Geschichte der Wetteraufzeichnung eingehen. Ganz Europa steckt unter einer Hitzeglocke. Bei Temperaturen tagsüber um 40 Grad sinken sie nachts teils nicht mehr unter 20 Grad. Im rheinland-pfälzischen Bad Bergzabern wurden Nachttemperaturrekorde von 26,2 Grad gemessen. Wegen der Hitze, da werden vielerorts auch schon Veranstaltungen abgesagt oder verschoben. Trotzdem kommt gut Richtung Hot Weekend jetzt mit einem Song aus unserem Apple Web Summer Radio aus Miami, wo es mit 32 Grad tatsächlich heute frischer ist als bei uns. Hier kommt die Miami Sound Machine mit Rhythm Is Gonna Get.

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1: Heute am 26. Juni 1988, da feiern die Jungs der Boyband Bros ihre Nummer 1 Platzierung in der britischen Heimat mit I Owe You Nothing. Ein großer Erfolg für die Zwillinge Luke und Matt Goss sowie den dritten im Bunde, nämlich Craig Logan. Wir gehen in das Jahr 1984. Duran Duran belegen Platz 1 der US-Charts mit ihrer Single The Reflex. Der Song wird zudem ein Platz 1 Erfolg in Kanada, Großbritannien und den Niederlanden und Belgien. Geburtstag feiert heute Chris Isaak. 1956 wurde der US-amerikanische Sänger und Schauspieler geboren, hatte Riesenhits wie Wicked Game oder Blue

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Wollen wir mal checken, ob das 48-Stunden-Deo noch hält? 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Über das Freestyle-Radio genießt ihr durchweg den besonderen Latin-Miami-Sommer-Sound der 80er wie Will to Power hier mit einem der bekanntesten Freestyle-Hits von 1988. Das ist Dreamin'.

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1: Im Studio Mia Hin. Lebenslange Haft. So lautet das Urteil für den Attentäter vom Magdeburger Weihnachtsmarkt. Außerdem stellte das Gericht die besondere Schwere der Schuld fest. Der 51-Jährige war 2024 mit einem Mietwagen über den Markt gerast. 7 Menschen starben, mehr als 300 wurden verletzt. In Deutschland soll es bei der Sanierung von Straßen, Brücken und Schienen schneller gehen. Ein entsprechendes Gesetz hat der Bundestag jetzt verabschiedet. Es soll Planungen und Genehmigungen beschleunigen, vor allem bei Verkehrs- und Energieprojekten. Umweltverbände befürchten Einbußen beim Naturschutz. Europa ächzt weiter unter der Hitzewelle. Auch am Wochenende werden vielerorts Temperaturen von über 40 Grad erwartet. In den Niederlanden wurde jetzt auch ein großes Elektrofestival kurzfristig abgesagt. Zigtausende Besucher hatten gestern schon angefangen zu feiern. In der Nacht kam dann der Abbruch. Langsam aber sicher füllt sich bei der Fußball-WM der Spielplan für die erste K.O.-Runde. 4 von 16 Partien sind komplett. Zum Auftakt spielt übermorgen Südafrika gegen Kanada. Für das Spiel der Deutschen am Montag sind jetzt nur noch 3 Gegner möglich. Schottland, Paraguay und Schweden.
2: Mit KI-Support. Sonne satt und dazu oft nur ein paar Wolken. Regen ist heute Mittag kein Thema und es bleibt bis zum Abend meistens trocken. Richtig heiß wird's dabei mit Höchstwerten zwischen 31 und 38 Grad. Im Westen sind auch um die 41 Grad drin. Morgen geht's weiter extrem heiß. Dazu kommen im Westen häufiger Wolken und am Nachmittag vereinzelt kräftige Gewitter.
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5: Kurz nach zwei, schönen Start schon in den Freitagnachmittag oder sogar schon in euer Wochenende. Ich betorte, das Wochenende wird wohl eines der heißesten im Juni seit Wetteraufzeichnung. Aber egal, ob 1 oder 2 Grad mehr oder weniger, Hauptsache das Eis schmeckt. Und dazu die coolsten Sommerhits aus unserem App- und Web-Summer-Radio jetzt von Tony Esposito mit Kalimba de Luna.

0: Rap und Gesang in einem Song. Das gab es vorher noch nie. Marian Gold über B-52s Love Shack.
1: Das ist genau meine Musikrichtung. Ich bin eigentlich ein großer Fan von Künstlern, die mehr so in der Independence-Szene zugehörig sind, weil da einfach die meisten Innovationen, also interessante Musikrichtungen entstehen, die später dann auch Mainstream werden. Die B-52s waren damals wirklich eine Sensation, als die Rock Lobster, als es rauskam. Das war eine Art von Musik, die ich bis dahin oder die bis dahin noch keiner gehört hat. Und dann eben das Styling und diese Mischung aus Gesang und Rap, also das war sehr, sehr cool. Und ich finde, wenn man die Musik heute hört, dann hat die eigentlich nichts von ihrem Charme verloren. Ich finde, die ist eigentlich ziemlich zeitlos.
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0: Lisa Stansfield mit This is the Right Time. Das ist genau der Zeitpunkt für
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0: Immer freitags zum Start ins Wochenende gibt es hier ganz neue Musik aus

unserem Neo Radio, das ihr jederzeit auf 8080s.de und in unserer Sender-App genießt. Das sind entweder bekannte 80er-Songs neu geremixed, neue Künstler im Sound der 80er produziert oder 80er-Stars mit neuem Material. Heute gibt's was halb Neues, Aktuelles von einem 80-Star, der aber nicht mehr lebt, und zwar von Megastar Prince. Von ihm wird am 28. August durch den Prince Estate und Legacy Recordings posthum das Album Timeless mit ausschließlich unveröffentlichtem Material rauskommen. Schätzungsweise zufolge sollen von Prince noch 5000 fertige Songs in Archiven liegen. Timeless besteht erstmal schon aus 10 Titeln davon, aus dem Privatarchiv im Paisley Park Studio Komplex. Bereits im April wurde zum 10. Todestag von Prince der Track With This Tear veröffentlicht. Hier gibt's nun für euch die zweite Vorab-Auskopplung aus dem Album Timeless. Ab sofort dabei im 80s Neo Radio auf 8080s.de. Hier kommt Prince mit dem Song Stone.

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1: Jon Bon Jovi hat seine Stimme wieder und damit ist der Sänger jetzt bereit für die Forever Tour. Der Bon Jovi Frontmann unterzog sich ja 2024 einer Operation, sodass die Band lange Zeit den Bühnen fernbleiben musste. Und jetzt lange nach dem Eingriff an den überlasteten Stimmbändern erklärt Jon: Ich bin vollständig erholt. Es hat länger gedauert, als ich dachte, aber es musste stimmen. Wir haben nie den Glauben verloren, sagt er. Jon würdigt auch die Geduld und den Beistand seiner Musikerkollegen und spricht von einer Wiedergeburt der Band. Die Tournee und Jons wiedergewonnene Gesundheit ermöglichen es der Band nun endlich, ihr 2024er Album Forever gebührend mit den Fans zu feiern. Wir sagen also Welcome back, Bon Jovi.
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0: Mel und Kim mit Showing Out hier bei T-Saties auf dem Weg Richtung Tropenwochenende. 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Jetzt Falco mit Coming Home, Genie Part 2, ein Jahr danach.
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1: Im Studio Mia Hin. Der Attentäter vom Magdeburger Weihnachtsmarkt muss lebenslang hinter Gitter, so lautet das Urteil. Außerdem soll bei einer möglichen späteren Entlassung aus der normalen Haft geprüft werden, ob er im Anschluss in die Sicherheitsverwahrung kommt. 6 Menschen waren bei der Tat 2024 gestorben. Stuttgart 21 wird nicht nur noch später fertig, sondern auch noch deutlich teurer. Die Deutsche Bahn rechnet mit zusätzlichen Kosten von 3 Milliarden Euro für den Tiefbahnhof. Insgesamt sind es damit fast 15 Milliarden. Außerdem wird die Eröffnung auf 2031 verschoben. Die EU will Männern aus der Ukraine im wehrfähigen Alter künftig keinen Schutz mehr gewähren. Damit reagiert die Kommission auf eine direkte Bitte aus Kiew. Für alle anderen Geflüchteten soll der Schutzstatus bis März 2028 verlängert werden. Deutschland leuchtet lila. Der Deutsche Wetterdienst warnt im ganzen Land vor teils extremer Hitze. Bis zu 41 Grad sind heute möglich. Zu heiß war es im Juni hier noch nie. Die Hitze kann beispielsweise zu Kreislaufproblemen führen. Besonders gefährdet sind etwa Ältere, Schwangere oder auch Kinder.
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3: Viel Sonne ist heute Nachmittag am Start, dazu meist nur ein paar harmlose Wolken und es bleibt trocken. Und das Ganze richtig heiß, die aktuellen Werte liegen so zwischen 31 und 38 Grad, ganz vereinzelt im Südwesten auch mal bis 41 Grad. Bis zum Abend ändert sich daran kaum was. Morgen wird's noch eine Schippe heftiger, oft sonnig, aber im Westen können auch kräftige Gewitter hochgehen, dazu maximal bis 42 Grad.
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5: Kurz nach 15 Uhr am Freitag im Wochenendsport. Ich bin George, grüße euch. Und ihr wisst ja, ihr seid herzlich eingeladen zu den coolsten Konzerten der 80s Stars in diesem Sommer mit unseren Live Weeks 2026. Achtet immer auf den täglichen Ticket-Track des Tages. Der führt euch heute zu OMD und der Song ist If You Leave. Lief vorhin ja auch schon und spätestens so, sage ich mal, in guten 2 Stunden spiele ich den nochmal. Dann online eintragen und ich drücke die Daumen, dass ihr die Tickets gewinnt. Jetzt erstmal rein in die Stunde mit Simple Minds.

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1: Zwei Grammys. Damit wird Jan Hammer für sein Miami Vice Theme ausgezeichnet und über Nacht zum Star. Und ich finde, er hat es auch total verdient. Denn Hammer war schon Teil vieler erfolgreicher Musikprojekte mit Stars wie Mick Jagger. Er selbst aber blieb immer völlig unbekannt. Das ändert sich, als er 1984 die Anfrage bekommt, den Soundtrack für eine neue Fernsehserie namens Miami Vice zu komponieren. Die TV-Serie wird ein Erfolg und mit ihr Jan Hammers Musik.

The Tide is High 1980. Finde ich grandios. Wir haben ja auch ein sommerlich anmutendes Reggae Radio online und in der App. Da könnt ihr auch gerne mal reinhören. Aber jetzt erstmal Blondie und The Tide is High.

0: 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Und neu dabei, Mel and Kim. That's the way it is. Reingevotet von Bernhard aus München über die 80s 80s App.
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1: Heute am 26. Juni 1988, da feiern die Jungs der Boyband Bros ihre Nummer 1 Platzierung in der britischen Heimat mit I Owe You Nothing. Ein großer Erfolg für die Zwillinge Luke und Matt Goss sowie den dritten im Bunde, nämlich Craig Logan. Wir gehen in das Jahr 1984. Duran Duran belegen Platz 1 der US-Charts mit ihrer Single The Reflex. Der Song wird zudem ein Platz 1 Erfolg in Kanada, Großbritannien und den Niederlanden und Belgien. Geburtstag feiert heute Chris Isaak. 1956 wurde der US-amerikanische Sänger und Schauspieler geboren, hatte Riesenhits wie Wicked Game oder Blue

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Der gute Robert Palmer auf 80s, rest in peace. Robert Palmer ist ja zu Lebzeiten ganz gerne mal durch die Karibik geschippert, ja. Und dieses Feeling, Sonne, Meer, Boot, relaxed, die Seele baumeln lassen, das haben wir auch online für euch in unserem brandneuen Yachtrock-Radio auf 80s.de und in der kostenlosen 80s App. Und daraus jetzt der gute, legendäre Michael McDonald.

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1: Im Studio Mia Hin. So heiß ist es in einem Juni in Deutschland noch nie gewesen. Der Hitzerekord ist jetzt geknackt. In Saarbrücken hat der Deutsche Wetterdienst vorläufig 40 Grad gemessen, sagte uns ein Sprecher. Den bisherigen Juni-Rekord gab es 2019 mit 39,6 Grad. Lebenslange Haft. So lautet das Urteil für den Attentäter vom Magdeburger Weihnachtsmarkt. Außerdem stellte das Gericht die besondere Schwere der Schuld fest. Der 51-Jährige war 2024 mit einem Mietwagen über den Markt gerast. 7 Menschen starben, mehr als 300 wurden verletzt. Mit schwerem Gerät und bloßen Händen suchen Retter in Venezuela weiter nach Überlebenden des schweren Doppelerdbebens. Mittlerweile sind auch erste Helfer aus dem Ausland in der Region um die Hauptstadt Caracas angekommen. Nach aktuellem Stand starben bei dem Beben rund 600 Menschen. Die ersten Bundesländer sind heute in die Sommerferien gestartet. In Hessen, Rheinland-Pfalz und im Saarland war heute der letzte Schultag. Der ADAC rechnet für dieses Wochenende mit der ersten großen Sommerreisewelle in diesem Jahr.
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3: Viel Sonne ist heute Nachmittag am Start, dazu meist nur ein paar harmlose Wolken und es bleibt trocken. Und das Ganze richtig heiß, die aktuellen Werte liegen so zwischen 31 und 38 Grad, ganz vereinzelt im Südwesten auch mal bis 41 Grad. Bis zum Abend ändert sich daran kaum was. Morgen wird's noch eine Schippe heftiger, oft sonnig, aber im Westen können auch kräftige Gewitter hochgehen, dazu maximal bis 42 Grad.
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5: Kurz nach 16 Uhr ist es auf dem Freitag im Wochenendsport. Heiße Tage liegen hinter uns, sind bei uns oder vor uns. Also der Sommer ist sowas von voll da. Genießt auch gerne Summer Feeling nonstop mit unserem Summer Radio beispielsweise online und in der App. Und da habe ich jetzt mal einen Song rausgegriffen, was die holländischen, niederländischen DJs MC Michael G und DJ Sven aus Madonnas Holiday gemacht haben. Finde ich so grandios, fast noch besser als das Original.

0: Der Song müsste auf Rezept für gute Laune Medizin verschrieben werden. Thomas Anders von Modern Talking über Climby Fisher. Love Changes.
1: Der ist so positiv. Text und Musik ergänzen sich so auf den Punkt. Der treibt so nach vorn. Der gibt so viel Gas. Und ich glaube, wenn man irgendwie total beschissen drauf ist, hört man diesen Song und man sagt, ja, das Leben kann geil sein. Das ist wirklich der Spaßmacher, Mutmacher als Song. Unfassbar. Also Love Changes Everything. Einer der, für mich, einer der größten Popsongs überhaupt.
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80s, 80s, Freitagnachmittag, Wochenendspurt und wir laden euch ein zu den coolsten Konzerten der 80s Stars in diesem Sommer. Heute geht es zu OMD, achtet auf diesen Ticket-Track des Tages.

0: sobald dieser Track wieder in voller Länge zu hören ist, unbedingt Uhrzeit merken und online gehen. Und das sollte jetzt auch mal wieder geklappt haben. Gewinnt Tickets für die Pet Shop Boys, Rick Astley und viele, viele mehr. Und heute eben für OMD. Und ich hoffe, der Jörg aus Isselburg am Rhein hat auch alles verstanden und richtig gemacht. Hi.
1: Ja, grüß dich.
0: Hallo. Jörg, du hast dich ja gemeldet, weil du auch mitgekriegt hast, dass unser Ticket-Track des Tages ist gelaufen.
1: If you leave.
0: Hast du noch so ungefähr eine Uhrzeit drauf?
1: War das 8:51 Uhr?
0: Ja, ungefähr. Läuft öfters als am Tag, aber auch die Zeit stimmt.
1: Super.
0: Das bringt mir natürlich schon mal den Lostopf und ich rufe dich an, um dir zu sagen, dass du das Glück hast und gezogen worden bist digital.
1: Ja, das heißt zwei Tickets für dich, mein Lieber.
2: Super, da freue ich mich.
0: Viel Spaß.
1: Du weißt ja, dass wir den 14.8. in Bonn OMD live.
0: Da wünsche ich dir viel Vorfreude, noch frohes Brutzeln, passt auf euch auf oder springt ins Wasser. Habt eine gute Zeit, mein Lieber.
2: Dankeschön,
0: machen wir.
2: Wir wünschen dir das Gleiche.
0: Danke. Bis dann. Ciao. Und wer zu OMD will, den Ticket-Track des Tages If You Leave spiele ich auf jeden Fall nochmal. Ich schätze spätestens mal in der nächsten Stunde und dann online gehen auf 80s80s.de, Uhrzeit eintragen und ich drück die Daumen. Viel Spaß!

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1: Jetzt schon auf den Herbst freuen, denn Heaven 17 bringen im November mit einer neuen Tour ihren legendären Sound wieder live nach Deutschland. Ja, damit feiert die britische Band auch den 45. Geburtstag ihres Debütalbums Penthouse and Pavement aus dem Jahr 81. Mit dem Nachfolgewerk The Luxury Gap kam dann der weltweite Durchbruch. Hits wie Temptation machten Heaven 17 zu absoluten Stars der New Wave-Szene. Von den ehemals drei Gründungsmitgliedern sind aktuell noch Sänger Glenn Gregory und Keyboarder Martin Ware mit dabei, der auch Mitbegründer von The Human League war. Die Electronically Yours Tour 2026 bringt Heaven 17 also wieder nach Deutschland für insgesamt 9 Termine. Und die genauen Termine nachlesen könnt ihr natürlich jederzeit auf 80s80s.de.

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80s ist Freitag, Wochenendsport. Vergangenen Montag waren wir ja mit unserer großen Live-Stage auf der Kieler Woche. Und da haben wir neben 80s-Star Nick Kershaw auch die Band Remote auf der Bühne gehabt. Ihr wisst ja, das ist Europas angesagteste Depeche Mode Tribute Band. Schaut euch oder hört euch gerne mal an. Da haben wir eine Menge Videos, Fotos und alles Mögliche online und in unseren Social-Media-Kanälen. Depeche Mode habe ich jetzt auch für euch aus unserem 80s Depeche Mode Radio. Findet ihr auch online. Hier ist Stripped.

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1: Im Studio Mia Hin. Deutschland hat für den Juni einen neuen Hitzerekord. Wie uns ein Sprecher des Deutschen Wetterdienstes sagte, wurden unter anderem an einer Messstation in Saarbrücken vorläufig über 40 Grad gemessen. Rekorde sind auch schon in Frankreich und Großbritannien gefallen. Stuttgart 21 wird nicht nur noch später fertig, sondern auch noch deutlich teurer. Die Deutsche Bahn rechnet mit zusätzlichen Kosten von 3 Milliarden Euro für den Tiefbahnhof. Insgesamt sind es damit fast 15 Milliarden. Außerdem wird die Eröffnung auf 2031 verschoben. Nach dem Gifttod einer Hamburger Familie im Türkei-Urlaub müssen mehrere Angeklagte lange hinter Gitter. Unter anderem wurde der Hotelbesitzer zu gut 13 und der Inhaber der Schädlingsbekämpfungsfirma zu 18 Jahren Haft verurteilt. Die vierköpfige Familie war letzten November an einer Vergiftung mit Insektiziden in einem Istanbuler Hotel gestorben. Bei der WM richtet sich der Blick fürs deutsche Team nach der Pleite gegen Ecuador schon aufs nächste Spiel. Wegen des komplizierten Vergleichs der Gruppendritten kommen fürs 16. Finale am Montag jetzt nur noch 3 Gegner in Frage. Schottland, Paraguay und Schweden.
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3: Viel Sonne ist gerade angesagt, dazu kaum Wolken und es bleibt trocken. Und es ist richtig heiß. Aktuell liegen die Temperaturen bei 31 bis 38 Grad. Im Westen kann es vereinzelt sogar noch heißer werden. Morgen bleibt es meistens sonnig, Richtung Westen ziehen aber mehr Wolken auf und an der Nordseeküste sind vereinzelt kräftige Gewitter drin. Die Höchstwerte gehen rauf auf bis zu 41 Grad.
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5: Yep, kurz nach 17 Uhr, Freitag, Wochenendspurt, Feierabendendspurt und ihr spurtet for free zu den besten Konzerten der 80s Stars mit unseren 80s 80s Live Weeks. Heute geht es zu OMD. Sobald der Ticket-Track des Tages, also der Winner-Track in voller Länge läuft, ihr wisst ja, if you leave, meldet euch online auf 80s80s.de und tragt die Uhrzeit ein und noch ein paar Sachen. Wer jetzt nicht völlig auf den Ohren schläft, wird wahrscheinlich gleich Ähnliches tun.

0: 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U2, Sunday, Bloody Sunday.
1: 30. Januar 1972 eröffnet die Polizei in der nordirischen Stadt Derry das Feuer auf Demonstranten. Am Ende sind 13 von ihnen tot. Der furchtbare Tag geht in die Geschichte ein, als Bloody Sunday. Gut 10 Jahre später schreiben U2 einen Song über dieses Ereignis. Sunday, Bloody Sunday. Und das ist bis heute das meistgespielte Lied auf U2-Konzerten und wegen der Spannungen durch den Brexit leider immer noch aktuell.

Liebe 80s-80s-Freunde, der Sommer heizt uns ja ordentlich ein, ja, und das ist genau der richtige Zeitpunkt, unsere entsprechenden coolen Radios online und in der App zu hören, ob das Reggae ist, Italo-Disco, unser Yacht-Rock-Radio oder natürlich der Klassiker himself, ja, unser Summer-Radio online und in der App. Lasst einfach laufen, Freunde, trinkt schön viel, auch Wasser, aus unserem Summer-Radio, jetzt Lionel Richie. What?

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Angewortet von Sabine aus Köln über die 80s

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1: Heute am 26. Juni 1988, da feiern die Jungs der Boyband Bros ihre Nummer 1 Platzierung in der britischen Heimat mit I Owe You Nothing. Ein großer Erfolg für die Zwillinge Luke und Matt Goss sowie den dritten im Bunde, nämlich Craig Logan. Wir gehen in das Jahr 1984. Duran Duran belegen Platz 1 der US-Charts mit ihrer Single The Reflex. Der Song wird zudem ein Platz 1 Erfolg in Kanada, Großbritannien und den Niederlanden und Belgien. Geburtstag feiert heute Chris Isaak. 1956 wurde der US-amerikanische Sänger und Schauspieler geboren, hatte Riesenhits wie Wicked Game oder Blue

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Oh, herrlich. Talk, Talk auf 80s, 80s. Und gleich wird es ein bisschen lauter mit Bon Jovi, aber erstmal ein Griff in unser Summer Radio für die erfrischenden Sommerhits der 80er. Findet ihr online auf 80s80s.de und in der App. Und noch viel mehr, jetzt daraus Shark Attack.

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1: Im Studio Mia Hin. So heiß ist es in einem Juni in Deutschland noch nie gewesen. Der Hitzerekord ist jetzt geknackt. In Saarbrücken hat der Deutsche Wetterdienst vorläufig 40 Grad gemessen, sagte uns ein Sprecher. Den bisherigen Juni-Rekord gab es 2019 mit 39,6 Grad. Bei der Lufthansa drohen offenbar Flugstreichungen. Wie der Spiegel schreibt, hat Lufthansa-Chef Spohr seine Belegschaft wegen der weltweiten Kerosinknappheit auf harte Notfallpläne eingestimmt. Im Ernstfall müssen ab Juli, vielleicht aber auch erst im Winter, bis zu 40 Maschinen am Boden bleiben. In Deutschland soll es bei der Sanierung von Straßen, Brücken und Schienen schneller gehen. Ein entsprechendes Gesetz hat der Bundestag jetzt verabschiedet. Es soll Planungen und Genehmigungen beschleunigen, vor allem bei Verkehrs- und Energieprojekten. Umweltverbände befürchten Einbußen beim Naturschutz. Die ersten Bundesländer sind heute in die Sommerferien gestartet. In Hessen, Rheinland-Pfalz und im Saarland war heute der letzte Schultag. Der ADAC rechnet für dieses Wochenende mit der ersten großen Sommerreisewelle in diesem Jahr.
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3: Sonne satt und dazu meist nur ein paar Wolken am Himmel. Und es bleibt trocken, aber echt brutal heiß. In der Nacht ist es weiter klar bis leicht wolkig, auch da ohne Regen. Die Tiefstwerte liegen zwischen 24 und 16 Grad. Morgen kommt nochmal eine Schippe drauf. Viel Sonne, im Nordwesten mehr Wolken und am Nachmittag Richtung Nordseeküste vereinzelt kräftige Gewitter, maximal bis 42 Grad.
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5: Freitag, Wochenendspurt. Grüße euch um kurz nach 18 Uhr. Und ihr wisst ja, freitags ist bei uns immer Neo Friday. Ist sozusagen mit neuer 80s-Mucke. Also in dem Falle jetzt in dieser Stunde ganz genau gesagt Musik von einem 80s-Star, der heute leider nicht mehr lebt. Der gute Prince. Aber es gibt neue Musik. Die hören wir uns gleich mal an. Aber jetzt erstmal rein in eine Stunde mit Gloria Estefan und der Miami Sound Machine.

0: Moment, in dem ich Spoken Word für mich entdeckt habe. Katharina Frank von den Rainbirds über Anne Clark, Sleeper in Metropolis.
1: Was ist Sleeper in Metropolis?
2: Ja, also das war auf jeden Fall eine neue Art und Weise, eben Musik zu machen. Zu dem Zeitpunkt wusste ich noch gar nicht, dass ich eines Tages selber mal zu Musik sprechen will, lieber als zu singen. Einfach um auch, nicht nur, weil man natürlich mehr Text runterbringen kann, sondern man tatsächlich auch mit einer Sprechstimme durchaus sehr viel vermitteln kann. Und da

Oliver Ellmann morgen. Es gibt ein neues Posthum von Prince. Den Song Stone, den haben wir auch schon in unser Neo-Radio gepackt, online und in der App, wo ihr ganz viel neue Musik von 80 Stars hört oder ganz neue Bands, die voll auf den 80 Sound abfahren. Ja, und dieser Track erscheint auch auf der Compilation Timeless mit vielen anderen bisher unveröffentlichten Prince-Songs. Die Nachlassverwalter von Prince, Prince Estate heißt das, glaube ich, haben ja schon im April einen Song daraus veröffentlicht, With His Tear. Und auch den haben wir ja schon vorgestellt und auch der läuft schon auf 80s Neo online und in der App. Ja, das Album selbst erscheint Ende August, ich glaube am 28. Timeless und der Song Stone, den habe ich jetzt für euch hier auf 80s. Prince Stone.

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Wham, I'm your man.

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1: Eine gute alte Bekannte ist wieder da. Maggie Reilly nämlich kommt auf Tour. Seit über 40 Jahren ist die schottische Sängerin im Showgeschäft und vor allem erinnern wir uns, ihre Stimme machte Mike Oldfield plötzlich tanzbar. Maggie Reilly prägte 83 unter anderem mit Foreign Affair den Sound von Mike Oldfield. Der atmosphärische Gesang sowie die sphärischen Sounds des Tracks inspirierte auch die Clubszene. Die Italo-Disco-Band Samoa Park zum Beispiel nahm die schwebende Struktur von Foreign Affair sowie Turbular Bells und übersetzte sie in ein clubtaugliches Format namens Turbular Affair. Tja, so kam der Sound von Oldfield und Reilly sogar in die Diskotheken der 80er. Dieses fast schon experimentelle Soundfeeling bringt Maggie Reilly jetzt 2026 also mit auf Tour, vielleicht auch in einer tanzbaren Variante. Wir erleben ihr Best-of in 10 deutschen Städten von August bis Oktober. Alle Infos, die genauen Termine stehen auf 80s80s.de. Welcome, Maggie Reilly.

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80s, 80s, jetzt mit Softcell, die sich mit ihrem neuen Album, das ja noch rauskommt, dieses Jahr im Grunde verabschieden. Es ist ja auch nur noch einer. Nachdem Dave Ball leider gestorben ist, hat Mark Almond gesagt, ohne ihn hat das Ganze ja keinen Sinn mehr. Mehr Musik von Softcell und Co. findet ihr auch online in unserem 80s, 80s Wave Radio. 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
1: Im Studio Mia Hin. So heiß ist es in Deutschland noch nie gewesen. Der Allzeit-Hitzerekord wurde geknackt. In Saarbrücken hat der Deutsche Wetterdienst vorläufig 41,3 Grad gemessen. Der bisherige Spitzenwert stammt aus dem Jahr 2019 mit 41,2 Grad. Mit schwerem Gerät und bloßen Händen suchen Retter in Venezuela nach den Überlebenden des schweren Doppelerdbebens. Mittlerweile sind auch erste Helfer aus dem Ausland in der Region um die Hauptstadt Caracas angekommen. Nach aktuellem Stand starben bei dem Beben rund 600 Menschen. Mehr als 50.000 werden vermisst. Der Attentäter vom Magdeburger Weihnachtsmarkt muss lebenslang hinter Gitter, so lautet das Urteil. Außerdem soll bei einer möglichen späteren Entlassung aus der normalen Haft geprüft werden, ob er im Anschluss in die Sicherheitsverwahrung kommt. 6 Menschen waren bei der Tat 2024 gestorben. Langsam aber sicher füllt sich bei der Fußball-WM der Spielplan für die erste K.O.-Runde. 4 von 16 Partien sind komplett. Zum Auftakt spielt übermorgen Südafrika gegen Kanada. Deutscher Gegner ist am Montag entweder Schottland, Paraguay oder Schweden.
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3: Sonne satt und dazu meist nur ein paar Wolken am Himmel. Und es bleibt trocken, aber echt brutal heiß. In der Nacht ist es weiter klar bis leicht wolkig, auch da ohne Regen. Die Tiefstwerte liegen zwischen 24 und 16 Grad. Morgen kommt nochmal eine Schippe drauf. Viel Sonne, im Nordwesten mehr Wolken und am Nachmittag Richtung Nordseeküste vereinzelt kräftige Gewitter, maximal bis 42 Grad.
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4: Ja, kurz nach 19 Uhr für euch immer 3 Songs aus unserem gut gelaunten, sonnenbebrillten Ventilator der guten Laune. Die Eiswürfel des Dancefloors. Fällt mir noch was ein? Ja, wir trinken gleich mal ein Martinelli. Schönerin Tolle habe ich gleich für euch. Aber rein in die Stunde geht es mit einem Songwunsch von Robert, der uns aus Frankfurt gemeldet hat und sagt, spiel doch mal Lime mit Guilty. Das ist feinster High-Energy-Disco-Sound aus Kanada. Vielleicht erfrischt das. Sehr gute Idee. Gefällt sich auch vielen von euch. Lime Guilty für euch hier auf 80s.
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Ja, ein Martinelli bitte auf Eis mit drei Eiswürfeln. Das war Martinelli und Shannon Toller aus der Feder von Aldo Martinelli mit Sängerin Simona Zanini. Ja, jetzt habe ich für euch hier den dritten von drei Italo-Disco-Songs um kurz nach 19 Uhr aus unserem Italo-Disco-Radio. Und ich könnte jetzt endlos erzählen. Sandra, Stefan, Romy und viele, viele mehr haben mir gemailt. The Creatures ist einer der meistgewünschten Songs des Italo-Disco-Radios. Habe ich jetzt für euch mit Believe in Yourself.

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In Excess. Und neu dabei, Talk Talk, Living in Another World. 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
1: Heute am 26. Juni 1988, da feiern die Jungs der Boyband Bros ihre Nummer 1 Platzierung in der britischen Heimat mit I Owe You Nothing. Ein großer Erfolg für die Zwillinge Luke und Matt Goss sowie den dritten im Bunde, nämlich Craig Logan. Wir gehen in das Jahr 1984. Duran Duran belegen Platz 1 der US-Charts mit ihrer Single The Reflex. Der Song wird zudem ein Platz 1 Erfolg in Kanada, Großbritannien und den Niederlanden und Belgien. Geburtstag feiert heute Chris Isaak. 1956 wurde der US-amerikanische Sänger und Schauspieler geboren, hatte Riesenhits wie Wicked Game oder Blue

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0: 80s, 80s, wir lassen mal langsam die Woche ausklingen. Auch bei der Hitze mal schön smooth weiter Richtung Weekend mit Musik aus unserem Romantic Rock Radio online und in der App. Ganz klar, das ist Foreigner auf 80s, 80s.
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1: Im Studio Mia Hin. Deutschland hat einen neuen Hitzerekord. An einer Messstation in Saarbrücken hat der Deutsche Wetterdienst 41,3 Grad gemessen. So heiß war es noch nie seit Beginn der Aufzeichnungen. Die Hitze sorgt unter anderem auch auf den Autobahnen für Probleme. Auf mehreren Strecken ist die Fahrbahn aufgebrochen. In Venezuela werden nach dem schweren Doppelerdbeben über 50.000 Menschen vermisst. Rund 600 wurden bereits tot geborgen. Retter suchen mit schwerem Gerät und bloßen Händen weiter nach Überlebenden. Nach der Katastrophe am Mittwoch ist es ein Rennen gegen die Zeit. Stuttgart 21 wird nicht nur noch später fertig, sondern auch noch deutlich teurer. Die Deutsche Bahn rechnet mit zusätzlichen Kosten von 3 Milliarden Euro für den Tiefbahnhof. Insgesamt sind es damit fast 15 Milliarden. Außerdem wird die Eröffnung auf 2031 verschoben. Die ersten Bundesländer sind heute in die Sommerferien gestartet. In Hessen, Rheinland-Pfalz und im Saarland war heute der letzte Schultag. Der ADAC rechnet für dieses Wochenende mit der ersten großen Sommerreisewelle in diesem Jahr.
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3: Sonne satt und dazu meist nur ein paar Wolken am Himmel. Und es bleibt trocken, aber echt brutal heiß. In der Nacht ist es weiter klar bis leicht wolkig, auch da ohne Regen. Die Tiefstwerte liegen zwischen 24 und 16 Grad. Morgen kommt nochmal eine Schippe drauf. Viel Sonne, im Nordwesten mehr Wolken und am Nachmittag Richtung Nordseeküste vereinzelt kräftige Gewitter, maximal bis 42 Grad.
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0: 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Ausnahmekünstler. 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Dirk Darmstädter von den Jeremy Days über Billy Idol. Eyes Without a Face.
1: Ich habe mir extra die Gitarre gekauft, die der Gitarrist von Billy Idol immer spielte. Das war so damals so ein absolute Koryphäe. Cool klingendes Album, einfach Top-Songs und eigentlich zeigt die gesamte Billy Idol-Diskografie damals, wie eigenwillig und stark Popmusik, denn es handelt sich ja hier um wirkliche Popmusik aus den 80ern, war.
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Trance X, living on video. Eingewortet von Andy aus Dresden über die 80s.

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1: Im Studio Mia Hin. So heiß ist es in Deutschland noch nie gewesen. Der Allzeit-Hitzerekord wurde geknackt. In Saarbrücken hat der Deutsche Wetterdienst vorläufig 41,3 Grad gemessen. Der bisherige Spitzenwert stammt aus dem Jahr 2019 mit 41,2 Grad. Bei der Lufthansa drohen offenbar Flugstreichungen. Wie der Spiegel schreibt, hat Lufthansa-Chef Spohr seine Belegschaft wegen der weltweiten Kerosinknappheit auf harte Notfallpläne eingestimmt. Im Ernstfall müssen ab Juli, vielleicht aber auch erst im Winter, bis zu 40 Maschinen am Boden bleiben. Der Stellenabbau bei VW fällt wohl deutlich größer aus als gedacht. Laut Manager-Magazin stehen weltweit 100.000 Jobs auf der Streichliste. Bislang war von halb so vielen die Rede. Mehrere Werke könnten demnach sogar schließen. In Hannover, Emden und Zwickau sowie das Audi-Werk in Neckarsulm. Langsam aber sicher füllt sich bei der Fußball-WM der Spielplan für die erste K.O.-Runde. 4 von 16 Partien sind komplett. Zum Auftakt spielt übermorgen Südafrika gegen Kanada. Deutscher Gegner ist am Montag entweder Schottland, Paraguay oder Schweden.
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3: Meist ist der Himmel klar oder nur leicht wolkig und es bleibt überwiegend trocken. Höchstens im Westen kann anfangs noch mal ein Gewitter dabei sein, das aber schnell nachlässt. In der Nacht gehen die Temperaturen runter auf 24 bis 16 Grad. Morgen wird's wieder knallheiß mit bis zu 42 Grad. Dazu mal mehr, mal weniger Wolken und vereinzelt sind Gewitter möglich.
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0: 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Elton John, Nikita.
1: Zu diesem Song gibt es das Gerücht, dass Elton John sich bei einem Berlin-Besuch in einen DDR-Grenzsoldaten verliebt hat. Der Name des Mannes? Nikita. Denn Nikita ist sowohl ein Frauen- als auch ein Männername. Doch wer wie ich in den 80ern mal an der Mauer war, der weiß, mit Grenzsoldaten konnte man nicht so einfach sprechen. Flirten sowieso nicht. Man konnte sich ihnen nicht einmal nähern. Sprich, die Chancen, dass das Gerücht wahr ist, sind wohl eher gleich null. Eine großartige Ballade ist das Lied aber trotzdem geworden.

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1: Im Studio Lisa Schwarzkopf. So heiß ist es in Deutschland noch nie gewesen. Der Allzeit-Hitzerekord wurde geknackt. In Saarbrücken hat der Deutsche Wetterdienst 41,3 Grad gemessen. Der bisherige Spitzenwert war aus dem Jahr 2019 mit 41,2 Grad. In Deutschland soll es bei der Sanierung von Straßen, Brücken und Schienen schneller gehen. Ein entsprechendes Gesetz hat der Bundestag jetzt verabschiedet. Es soll Planungen und Genehmigungen beschleunigen, vor allem bei Verkehrs- und Energieprojekten. Umweltverbände befürchten Einbußen beim Naturschutz. Der Attentäter vom Magdeburger Weihnachtsmarkt muss lebenslang hinter Gitter, so das Urteil. Außerdem soll bei einer möglichen späteren Entlassung aus der normalen Haft geprüft werden, ob er im Anschluss in die Sicherungsverwahrung kommt. 6 Menschen waren bei der Tat gestorben. Langsam aber sicher füllt sich bei der Fußball-WM der Spielplan für die erste K.O.-Runde. 4 von 16 Partien sind komplett. Zum Auftakt spielt übermorgen Südafrika gegen Kanada. Für das Spiel der Deutschen am Montag sind jetzt nur noch 3 Gegner möglich: Schottland, Paraguay und Schweden.
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3: Meist ist der Himmel klar oder nur leicht wolkig und es bleibt überwiegend trocken. Höchstens im Westen kann anfangs noch mal ein Gewitter dabei sein, das aber schnell nachlässt. In der Nacht gehen die Temperaturen runter auf 24 bis 16 Grad. Morgen wird's wieder knallheiß mit bis zu 42 Grad. Dazu mal mehr, mal weniger Wolken und vereinzelt sind Gewitter möglich.
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0: 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Thomas Anders von Modern Talking über Michael Jackson, Billie Jean.
1: Damals war die große Zeit der Videos und wo man dann eben nachts sich einen Wecker gestellt hat, um irgendwie die weltweite Videopremiere zu sehen. Und das war ja auch, Billie Jean war ja ein Kurzfilm. Das hat mich so fasziniert und dieser Michael Jackson, der musikalische Facetten gezeigt hat, wo man auch selbst weiß, das könnte ich nie. Also das passt nicht zu mir oder ich könnte es stimmlich nicht machen. Ja, für mich einer der Überflieger-Songs der Musikgeschichte.
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0: Mel and Kim. 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Eingevotet von Bernhard aus München über die 80s

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1: Im Studio Lisa Schwarzkopf. Deutschland hat einen neuen Hitzerekord. An einer Messstation in Saarbrücken hat der Deutsche Wetterdienst 41,3 Grad gemessen. So heiß war es noch nie seit Beginn der Aufzeichnungen. Die Hitze sorgt unter anderem auch auf den Autobahnen für Probleme. Auf mehreren Strecken ist die Fahrbahn aufgebrochen. Stuttgart 21 wird nicht nur noch später fertig, sondern auch noch deutlich teurer. Die Deutsche Bahn rechnet mit zusätzlichen Kosten von 3 Milliarden Euro für den Tiefbahnhof. Insgesamt sind es damit fast 15 Milliarden. Außerdem wird die Eröffnung von Ende des Jahres auf 2031 verschoben. Die EU will Männern aus der Ukraine im wehrfähigen Alter künftig keinen Schutz mehr gewähren. Damit reagiert die Kommission auf eine direkte Bitte aus Kiew. Für alle anderen Geflüchteten soll der Schutzstatus bis März 2028 verlängert werden. Bei der WM richtet sich der Blick fürs deutsche Team nach der Pleite gegen Ecuador schon aufs nächste Spiel. Wegen des komplizierten Vergleichs der Gruppendritten kommen fürs Sechzehntelfinale am Montag jetzt nur noch 3 Gegner in Frage: Schottland, Paraguay und Schweden.
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3: Meist ist der Himmel klar oder nur leicht wolkig und es bleibt überwiegend trocken. Höchstens im Westen kann anfangs noch mal ein Gewitter dabei sein, das aber schnell nachlässt. In der Nacht gehen die Temperaturen runter auf 24 bis 16 Grad. Morgen wird's wieder knallheiß mit bis zu 42 Grad. Dazu mal mehr, mal weniger Wolken und vereinzelt sind Gewitter möglich.
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0: 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Nick Kershaw, The Riddle.
1: Viele Fans rätselten, was Nick Kershaw wohl mit The Riddle gemeint haben könnte und schickten ihm über die Jahre hunderte vermeintliche Lösungen zu. Der verrät aber schließlich, der Text bedeutet gar nichts. Er habe beim Komponieren des Songs einen wahllos zusammengesetzten Text ohne Bedeutung benutzt. Später hatte er keine Zeit mehr, einen richtigen zu schreiben. Verzeiht mir, ich wusste nicht, was ich tat, sagt Kershaw. Ist schon in Ordnung, Nick. The Riddle ist immer noch ein klasse Song.

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1: Im Studio Lisa Schwarzkopf. So heiß ist es in Deutschland noch nie gewesen. Der Allzeit-Hitzerekord wurde geknackt. In Saarbrücken hat der Deutsche Wetterdienst 41,3 Grad gemessen. Der bisherige Spitzenwert war aus dem Jahr 2019 mit 41,2 Grad. Große Baustellen sollen in Deutschland künftig schneller fertig werden. Der Bundestag hat dafür jetzt grünes Licht gegeben. Vor allem Straßen- und Schienenprojekte sollen zügiger geplant und genehmigt werden. Umweltverbände warnen allerdings vor Nachteilen für den Naturschutz. Die Suche nach Überlebenden des schweren Doppelerdbebens in Venezuela wird so langsam ein Rennen gegen die Zeit. Über 50.000 Menschen werden vermisst, über 900 wurden tot geborgen. Mittlerweile sind auch erste Helfer aus dem Ausland in der Region um die Hauptstadt Caracas angekommen. Frankreich zieht als Gruppensieger mit viel Rückenwind in die K.O.-Runde der Fußball-WM ein. Die Equipe Tricolore hat sich mit einem regelrechten Offensivfeuerwerk gegen Norwegen mit 4:1 durchgesetzt. Außerdem hat der Senegal den Irak mit 5:0 abgefertigt und damit noch eine Chance auf 16-Finale.
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3: Meist ist der Himmel klar oder nur leicht wolkig und es bleibt überwiegend trocken. Höchstens im Westen kann anfangs noch mal ein Gewitter dabei sein, das aber schnell nachlässt. In der Nacht gehen die Temperaturen runter auf 24 bis 16 Grad. Morgen wird's wieder knallheiß mit bis zu 42 Grad. Dazu mal mehr, mal weniger Wolken und vereinzelt sind Gewitter möglich.

0: 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Salt-N-Pepa, Push It. 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
1: 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Sneaker, Goldketten und eine ordentliche Portion Selbstbewusstsein. Salt-N-Pepa revolutionieren in den 80ern die männerdominierte Hip-Hop-Szene. Doch ohne den Einfall eines kreativen DJs wäre Push It vielleicht nie ein Hit geworden. Wie das Lied es an die Spitze schaffte, erzähle ich euch in meinem

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1: Im Studio Lisa Schwarzkopf. Deutschland hat einen neuen Hitzerekord. An einer Messstation in Saarbrücken hat der Deutsche Wetterdienst 41,3 Grad gemessen. So heiß war es noch nie seit Beginn der Aufzeichnungen. Die Hitze sorgt unter anderem auch auf den Autobahnen für Probleme. Auf mehreren Strecken ist die Fahrbahn aufgebrochen. Die nächste Verspätung bei der Deutschen Bahn ist jetzt offiziell. Die Eröffnung des Tiefbahnhofs Stuttgart 21 verzögert sich um weitere 5 Jahre. Letzte Arbeiten im Großraum Stuttgart werden erst 2033 fertig. Auch die Kosten steigen um weitere 3 Milliarden Euro. Nach dem Gifttod einer Hamburger Familie im Türkei-Urlaub müssen mehrere Angeklagte lange hinter Gitter. Unter anderem wurden der Hotelbesitzer und der Inhaber der Schädlingsbekämpfungsfirma verurteilt. Die 4-köpfige Familie starb letzten November an einer Vergiftung mit Insektiziden in einem Istanbuler Hotel. Gruppensieg für Frankreichs Nationalmannschaft bei der Fußball-WM. In ihrem letzten Vorrundenspiel in Boston haben die Les Bleus Norwegen mit einem starken 4:1 geschlagen. Für beide Mannschaften geht's in der K.O.-Runde weiter. Auch der Senegal kann sich noch Hoffnungen auf den Einzug machen. Endstand gegen den Irak 5:0.
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2: Meist ist's gerade klar und trocken, nur im Westen können ganz am Anfang noch vereinzelt kräftige Gewitter rumoren, die aber schnell nachlassen. Aktuell liegen wir bei 24 bis 16 Grad. Heute bleibt's oft freundlich mit wenig Wolken und trocken und richtig heiß wird's auch. Die Spitzenwerte klettern auf bis zu 41 Grad.

0: besonderer Song eines besonderen Sängers. Ein echter Künstlertyp. Fab Marvin von Milli Vanilli über Culture Club. Do you really want to hurt me?
1: Boy George. Ich habe lange in London gelebt und Boy George oft getroffen. Als dieser Song rauskam, habe ich ihn sofort geliebt. Aber noch stärker ist meine Verbindung zu Boy George selbst. Für mich ist er ein großartiger Typ. Und auch ein Freund. Deshalb verbinde ich diesen Song immer mit dem Menschen dahinter.
2: Der Typ ist super.

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1: Im Studio Lisa Schwarzkopf. So heiß ist es in Deutschland noch nie gewesen. Der Allzeit-Hitzerekord wurde geknackt. In Saarbrücken hat der Deutsche Wetterdienst 41,3 Grad gemessen. Der bisherige Spitzenwert war aus dem Jahr 2019 mit 41,2 Grad. Der Attentäter vom Magdeburger Weihnachtsmarkt muss lebenslang hinter Gitter, so das Urteil. Außerdem soll bei einer möglichen späteren Entlassung aus der normalen Haft geprüft werden, ob er im Anschluss in die Sicherungsverwahrung kommt. 6 Menschen waren bei der Tat gestorben. Die EU will Männern aus der Ukraine im wehrfähigen Alter künftig keinen Schutz mehr gewähren. Damit reagiert die Kommission auf eine direkte Bitte aus China.